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1: 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Magnetic.
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1: 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Hate that I made you love me.
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0: Schönen guten Morgen, Südtirol. Herzlich willkommen an diesem Montag, der 3. August. Jetzt top informiert um 10 vor 6.
1: Für Reisen ins Ausland brauchen wir ab heute die neuen Identitätskarten. Gipfeltreffen von drei Landwirtschaftsministern in Ulten. Das Wetter wird heute wieder heiß mit Gewittern. Ich bin Sabrina Fleischmann. Guten Morgen.
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1: Heute ist der Stichtag für die alten Ausweise in Papierform. Sie sind für Reisen ins Ausland nicht mehr gültig. Dafür braucht es die neue elektronische Identitätskarte oder einen Reisepass. Innerhalb von Italien sind die alten Ausweise weiterhin gültig, etwa für Steuersachen und bei der öffentlichen Verwaltung. Damit bekommen die Gemeinden mehr Zeit zur Umstellung auf die neuen Karten. Neu ist das für alle, die über 70 sind, die eine neue elektronische Identitätskarte beantragen, diese unbefristet gültig ist und nicht mehr erneuert werden muss. Ulten war am Wochenende Schauplatz eines Ministertreffens aus drei Ländern. Die Landwirtschaftsminister aus Italien, Österreich und Deutschland haben sich auf der Schwemmalm zu einer gemeinsamen Wanderung getroffen und über die Zukunft der Landwirtschaft und die EU-Agrarpolitik der nächsten Jahre beraten. Mit dabei waren auch Vertreter der Landesregierung und Bauernbund-Obmann Daniel Gasser. Die Bürokratie, der Klimawandel und der Wolf machen derzeit die größten Probleme, nicht nur für die Bauern in Südtirol. Ein junger Eisacktaler ist gestern Abend bei einem Verkehrsunfall lebensgefährlich verletzt worden. Er ist auf der Straße von Spiluk nach Fahren mit seinem E-Bike gegen die Leitplanken geprallt und über die Böschung gestürzt. Dabei hat sich der 21-Jährige schwere Kopfverletzungen zugezogen. Er wurde mit dem Notarzthubschrauber ins Bozner Krankenhaus geflogen. Ein zweiter Radfahrer ist ebenfalls gestürzt, aber nur leicht verletzt worden. Er wurde vom Weißen Kreuz ins Brixner Krankenhaus eingeliefert. 6 Todesopfer hat ein Verkehrsunfall in der Region Latium gefordert. Zwischen Rieti und Terni sind gestern Nachmittag ein Reisebus und ein Wohnmobil frontal zusammengestoßen. 3 weitere Autos konnten der Unfallstelle nicht mehr ausweichen und wurden ebenfalls in die Kollision verwickelt. 6 Insassen sind gestorben, mindestens 27 weitere Menschen wurden zum Teil schwer verletzt. Für den Ansturm von Migranten auf die spanische Nordafrika-Exklave Ceuta sollen Falschinformationen in den sozialen Medien verantwortlich gewesen sein. Das teilt das marokkanische Innenministerium mit. Marokko hat außerdem die spanischen Zahlen nach unten korrigiert. Spanien hatte von 50.000 Migranten gesprochen, die Ceuta erreicht haben. Marokko sagt, es seien rund 10.000 weniger gewesen. Fast alle Menschen, die in Ceuta angekommen sind, sind inzwischen wieder nach Marokko zurückgekehrt.
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0: 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In die nächste Runde heißes Sommerwetter mit Dominik Reich hier zum 6 vor 6.
3: 31 Grad im Wipptal, 36 im Unterland, das sind heute die Hitzespitzen. Jetzt in der Früh teilweise noch fein kühl, also Fenster auf, bevor es heiß wird. Aktuell meldet St. Walburg 15 Grad, Derenten 14, Wolkenstein 12 und Sulden 10 Grad. Sehr sonnig starten wir heute in den Montag. Tagsüber bilden sich ein paar Quellwolken, die stellenweise ein Sommergewitter bringen.
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3: Gesperrt ist weiterhin nach dem Murenabgang am Samstag die Gemeindestraße St. Figilpe de Rue, voraussichtlich bis heute Mittag. Es laufen noch Aufräumarbeiten. Sonst alles okay auf den Hauptverbindungen und der Brennerautobahn. Sichere Fahrt.
0: Die neue Woche ist da, das ganze Land freut sich. Ja, und wie, gell? Bockmus.
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0: Mit dabei habe ich für Sie natürlich die Wachmacher-Hits gleich von Mendes und ganz gechillt geht's los hier mit Harry Styles. Die neue Woche kann kommen. Guten Morgen, Südtirol, an diesem Montag.

Einfach besser aufstehen. Guten Morgen am Montag, so Tirol 1 hier um 17:45. Gut, dass wir schon wach sind. Und ja, wir haben es gerade eben in unseren Nachrichten gehört. Heute ist Schluss mit dem alten Papierausweis, zumindest fürs Ausland. Also bis zum Brenner sind wir auch weiterhin ganz offiziell wir. Dahinter sind wir nur mehr ein vergilbtes altes Passfoto mit Stempel. Ja, wird Zeit, dass wir alle ein Update bekommen, gell? Und die Gemeinden freut sich, die haben viel Arbeit. City Roll 1. Einen guten Start ins Land.

0: Ihr rockt Südtirol in diesem neuen Tag. Green Day Holiday. Guten Morgen am Montag um 9 nach 6. Dominik Reich.
1: Morgen.
0: Daniel Winkler ist mein Name.
2: 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Widder.
0: Ja, auch im Alphabet kommt Anstrengung vor Erfolg, also legen Sie sich ordentlich ins Zeug jetzt.
2: Stier.
1: Einfach machen statt grübeln, auch wenn ein paar Bedenken dabei sind.
2: Zwilling.
0: Neue Chancen im Job, zugreifende Konkurrenz wartet nicht.
2: Krebs.
1: Belasten Sie Ihre Kollegen heute nicht unnötig.
2: Löwe.
0: Ja, Sie lassen sich von Gerüchten bitte schön nicht beeinflussen.
2: Jungfrau.
1: Mit Ihrer guten Laune stecken Sie alle an.
2: Waage.
0: Sie finden heute Lösungen, wo andere Probleme sehen.
2: Skorpion.
1: Ihr Charme öffnet heute manche Tür.
2: Schütze.
0: Reden Sie über Ihr schlechtes Gewissen.
2: Steinbock.
1: Erkennen Sie, was machbar ist und beginnen Sie dann erst mit dem Projekt.
2: Wassermann.
0: Ja, setzen Sie sich heute durch. Sie schaffen das.
2: Fische.
1: Sie leisten heute viel und strahlen dabei sogar.
0: Und wir leisten hier musikalisch sowieso viel. Jetzt mit One Republic. Need Your Love. Das ist Südtirol Start in diesem neuen Tag. Schönen guten Morgen ins Lunch.

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0: Einfach besser geweckt mit Südtirol 1 am Montagmorgen um 17.06 Uhr. Guten Morgen, Südtirol. Ja, und das ist heute Tag 7 der vierten Hitzewelle. Dominik Reich.
1: Seit einer Woche jeden Tag 35 Grad und mehr. Und bis Donnerstag geht es mit ähnlichen Temperaturen weiter. Am nächsten Wochenende normalisieren sich die Temperaturen. Zur Sonne gibt es auch immer wieder einzelne Gewitter am Nachmittag.
0: Daniel Winkler ist mein Name. Das sind die Wachmacher-Hits hier bei uns. Für eine Diva gleich Rihanna und Steinmetz. Am Montagmorgen, der 3. August.
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Tirol 1, rein in diese neue Woche. Aufgepasst heißt es bei Reisen ins Ausland. Ja, die alten Papierausweise sind dafür ab heute nicht mehr gültig. Können wir auch gleich in den Südtirol 1 Schlagzeilen um 6:30. Jetzt aber erstmal Klingon und Jubel, damit einen guten Start in diese neue Woche. Guten Morgen, Südtirol.

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3: Guten Morgen, unser Nachrichten-Update jetzt um 6:30.
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4: Guten Morgen, ich bin Sabrina Fleischmann. Aufgepasst heißt es bei Reisen ins Ausland. Die alten Papierausweise sind dafür ab heute nicht mehr gültig. Dafür brauchen wir jetzt die neue elektronische Identitätskarte oder einen Reisepass. Innerhalb von Italien können die alten Ausweise weiterhin für bestimmte Zwecke verwendet werden. Drei Landwirtschaftsminister waren am Wochenende in Südtirol zu Gast. Die Minister aus Italien, Österreich und Deutschland haben sich in Ulten mit Vertretern der Landesregierung und des Bauernbundes getroffen und über die Probleme und Zukunft der Landwirtschaft beraten. Ein junger Isaac Thaler ist gestern mit dem E-Bike verunglückt. Er ist bei der Abfahrt von Spiluk nach Fahren gegen die Leitplanken geprallt und über die Böschung gestürzt. Er wurde mit lebensgefährlichen Kopfverletzungen ins Bozener Krankenhaus geflogen. Bei einem Verkehrsunfall in der Region Latium sind 6 Menschen ums Leben gekommen und 27 weitere zum Teil schwer verletzt worden. Bei dem Unfall sind ein Reisebus, ein Wohnmobil und 3 Autos zusammengeprallt. Falschinformationen in den sozialen Medien haben den Ansturm von Migranten auf die spanische Exklave Ceuta in Nordafrika ausgelöst. Das hat Marokko mitgeteilt. Fast alle Migranten sind inzwischen wieder nach Marokko zurückgekehrt.
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3: 6:35 ins Wipptal mit Dominik Reich.
5: Auf der Brennerautobahn in Fahrtrichtung Norden stockt es wegen Überlastung für Lkw zwischen Sterzing und dem Brenner. Und gesperrt ist wegen des Murenabgangs die Gemeindestraße St. Figil-Bederü voraussichtlich bis zum Mittag. Sonst passt alles. Unsere Verkehrshotline für Sie unterwegs 800 17 50 50. Sichere Fahrt.
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5: Zwischen feinfrisch und tropisch legen wir los. Kalt und hat wieder eine Tropennacht hinter sich. 20 Grad messen wir dort jetzt schon. Kühlste Temperatur ist 10 Grad. Messen wir jetzt in Benz, Pitsch, Sechsten und Rhein in Dauphos. Pfalz meldet 13 und Jenesien 15 Grad. Auf 28 bis 36 Grad geht es heute rauf. Der Nebel im Bustertal zum Beispiel verschwindet noch und dann steht heute viel Sonne am Programm. Ein paar Gewitter am Nachmittag.
3: 30 Sekunden brauchen wir für morgens vielleicht die Augen aufzubekommen oder uns einen Kaffee aufzustellen. In 30 Sekunden schaffen es viele, aber auch 5 Fragen richtig zu beantworten. Wie ist es allerdings heute mit unserem Kandidaten im frühen Frühquiz? Das hören wir gleich hier nach Eli Cherry und das sind Coldplay zum Start. Guten Morgen.

Wenn es ums ganz große musikalische Kino geht, da sind wir hier genau richtig. Das sind Coldplay, Feels Like I'm Falling in Love. Schönen guten Morgen. 7:30 Uhr, der Montag mit uns.

0: geht's auch schon wieder los. Neue Woche, neues Glück. Insgesamt, aber vor allem auch hier.
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0: Daniel Winkler ist mein Name. Ich freue mich, dass Sie uns mit dabei haben um 10 nach halb 7. Angemeldet bei Südtirol 1 App zu unserer allmorgendlichen Challenge. Stefan Stauder aus Lahna, guten Morgen.
2: Guten Morgen, Daniel. Hallo.
0: Wie schaut's aus? Wochenende war gut?
2: Wochenende war gut, ja.
0: Schon.
2: Darf man wieder eine neue Woche.
0: Wir zocken jetzt um 2 Tickets für das Wandergebiet Schenner, also Berg- und Talfahrt. Gefällt's dir in der Natur?
2: In der Natur, ja, wunderbar. Man muss ja jeden Tag wieder bewusst sein, wie schön es bei uns ist.
0: Da hast du allerdings recht. Wir legen los hier. Hier sind deine 5 Fragen in 30 Sekunden. Wie lange dauert die Umrundung der 13? 3 bis 4 Stunden oder 8 bis 9 Stunden?
2: 3 bis 4 Stunden.
0: Ist richtig. Welches menschliche Organ braucht am meisten Energie?
2: Das Gehirn.
0: Mhm. Welche ist der kleinste unabhängige Staat der Welt?
2: Der Vatikan.
0: Genau, keine Rolle. Wie viele gibt es? 17 plus 18?
2: 35.
0: Mhm. Und welcher Feiertag erwartet uns jetzt im August?
2: Oh, unser Frauentag.
0: Damit hast du gewonnen. Herzlichen Glückwunsch, Stefan.
2: Besten Dank. Dankeschön.
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0: Allerdings dürfen wir Ihnen jetzt schon versprechen, die Sonne gibt heute wieder Vollgas, Dominik Reich.
1: Die spult wieder das volle Programm ab. Über 13 Sonnenstunden sind maximal möglich.
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4: Schönen guten Morgen. Es ist 10 vor 7.
5: Reisen ins Ausland ab heute nur mehr mit der neuen Identitätskarte. Falschinformationen haben zum Massenansturm auf Ceuta geführt. Das Wetter, die Hitzewelle nimmt wieder Fahrt auf. Ich bin Sabrina Fleischmann. Guten Morgen.
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5: Die alten Ausweise in Papierform haben fast ausgedient. Im Ausland sind sie ab heute nicht mehr gültig. Innerhalb von Italien gibt es aber Ausnahmen, Stefanie Terzer.
6: Ja, ein paar gibt es noch, zum Beispiel für Steuer- und Sozialversicherungsangelegenheiten. Und auch in der öffentlichen Verwaltung wird der alte Papierausweis noch akzeptiert. Das bleibt so, bis die Papierausweise ablaufen. Mit dieser Ausnahmeregelung bekommen die Gemeinden noch etwas mehr Zeit für die Umstellung auf die neuen Karten. Übrigens, für alle über 70-Jährigen, die jetzt die neue elektronische Identitätskarte beantragen, bleibt sie unbefristet gültig und muss nicht mehr erneuert werden.
5: Ulten war am Wochenende Schauplatz eines Ministertreffens aus drei Ländern. Die Landwirtschaftsminister aus Italien, Österreich und Deutschland haben sich auf der Schwemalm zu einer gemeinsamen Wanderung getroffen und sie haben über die Zukunft der Landwirtschaft und die EU-Agrarpolitik der nächsten Jahre beraten. Mit dabei waren auch Vertreter der Landesregierung und des Bauernbundes. Die Bürokratie, der Klimawandel und der Wolf machen derzeit die größten Probleme, nicht nur den Bauern in Südtirol. Ein junger Eisacktaler ist gestern Abend bei einem Verkehrsunfall lebensgefährlich verletzt worden. Er ist auf der Straße von Spiluk nach Fahren mit seinem E-Bike gegen die Leitplanken geprallt und über die Böschung gestürzt. Dabei hat sich der 21-Jährige schwere Kopfverletzungen zugezogen. Er wurde mit dem Notarzt-Hubschrauber ins Bozner Krankenhaus geflogen. Ein zweiter Radfahrer ist ebenfalls gestürzt, aber nur leicht verletzt worden. Er wurde vom Weißen Kreuz ins Brixner Krankenhaus eingeliefert. 6 Todesopfer hat ein Verkehrsunfall in der Region Latium gefordert. Zwischen Rieti und Terni sind gestern Nachmittag ein Reisebus und ein Wohnmobil frontal zusammengestoßen. Auch 3 weitere Autos wurden in den Unfall verwickelt. 6 Insassen sind gestorben, mindestens 27 weitere Menschen wurden zum Teil schwer verletzt. Die Ursache für den Zusammenstoß ist noch unklar. Für den Ansturm von Migranten auf die spanische Nordafrika-Exklave Ceuta sollen Falschinformationen in den sozialen Medien verantwortlich gewesen sein. Das teilt das marokkanische Innenministerium mit. Auch die Zahlen wurden nach unten korrigiert. Spanien hat von 50.000 Migranten gesprochen, die Ceuta erreicht haben. Marokko sagt, es seien 10.000 weniger gewesen. Fast alle Menschen sind inzwischen wieder nach Marokko zurückgekehrt. Noch können wir durchschnaufen, später wird's heiß. Mehr zum Wetter gleich.
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4: Ja, und hochsommerlich geht's weiter. Dominik Reich um 6 vor 7.
14: Ja, das heißt, das Sommerwetter fast nicht zu stoppen. Die Temperaturen liegen heute am Nachmittag wieder um die 5 Grad über dem Durchschnitt. Wir erwarten 28 bis 36 Grad. Die Sonne auch wieder voll dabei. Am Vormittag scheint sie meist ungetrübt. Am Nachmittag stellenweise die obligatorischen Wärmegewitter. Es wird aber lange nicht überall nass. Jetzt messen wir bei der Salona Klause 23 Grad, am Brenner 13, in Andria 19 und in Freienfeld 14 Grad.
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14: Vorsicht, defekter Lieferwagen auf der Mebo in Fahrtrichtung Bozen zwischen Lana und Gargazon. Der steht auf der rechten Fahrspur, unübersichtlich. Der Fahrer hat das Warndreieck aufgestellt. Bitte hier besonders aufpassen. Vorsicht, defekter Lieferwagen auf der Mebo in Fahrtrichtung Bozen zwischen Lana und Gargazon. Auf der Brenner Autobahn nordwärts wieder ein typischer Montag mit LKW-Kolonnen zwischen Sterzing und dem Brenner abschnittsweise wegen Überlastung. Gesperrt ist auch noch die Gemeindestraße St. Figil, Bederü. Wir geben Bescheid, sobald es wieder geöffnet wird nach dem Murenabgang. Sichere Fahrt!
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4: Ein Leben ohne Social Media, für viele unserer Kinder undenkbar. Ob ein Verbot, was ja auch bei uns im Land eine Lösung wäre, das hören wir gleich. Es ist Montag, es ist kurz vor 7. Ja, starten wir gemeinsam in diese neue Woche. Schönen guten Morgen ins Land.

0: Guten Morgen, Südtirol. Kurz vor 7 aufgestanden sind wir.
1: Und ich mache mir jetzt einen Kaffee, dass ich ihn fit in den Tag starten kann.
0: Ja, gleich mit Jennifer Lopez. Jetzt Nickelback hier auf Südtirol 1.

0: Willkommen, schönen guten Morgen und gutes Frühstück ins Land um 2:07.
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0: Die meisten von uns kennen das, nur kurz auf Social Media vorbeischauen, zack, eine Stunde vergangen. Aber nicht nur die Zeit, die wir dort verbringen, ist ein Thema, sondern vor allem auch, was dort zu sehen ist. Einige von uns Eltern machen sich Sorgen. Julika Fink vom Verein Offline Kids.
2: Online ist egal, wo du bist. Du kannst auf dem Ritten in Sarntal, im Pustertal sein oder in New York, LA, Berlin. Die Gefahren sind überall die gleichen. Wir müssen uns auch bewusst sein. Beckenbauer 4, was sagt, man, bei Insta. Eben, da ist halt nimmer, nicht bei Insta passiert das nicht. Aber wir können zusammen darauf reagieren. Ärmel hoch und finden mal gemeinsame Lösung und schenken unseren Kindern einfach einen Weg, der was sie einfach zufrieden, glücklich und gesund aufwachsen lässt.
0: Ja, mit Ihrem Verein möchte auch Sie das Bewusstsein dafür stärken, Kinder und Jugendliche möglichst spät an soziale Medien heranzuführen.
2: Sei es eben Pornografie oder Kontakt von Fremden. Ganz viel werden einfach wirklich genitale Bereiche umeinander geschickt. Und ich glaube, da ist einfach wirklich viel los, für was die Kinder noch viel zu jung sein, nicht wissen, wie damit umzugehen haben und auch die Eltern leider nicht wissen, was los ist.
0: Ja, ein mögliches Verbot wäre aus Ihrer Sicht auf jeden Fall ein weiterer Schritt in die richtige Richtung.
2: Dass, wenn sich die zusammentun und sich getrauen zu sagen, schau, das sind nicht leider zwei Kinder, sondern vielleicht sind es fünf Kinder, sechs Kinder, dann sind die in dem Moment auch schon stärker und nicht so allein ohne Smartphone. Und wir möchten eben die Eltern vernetzen, die sagen, schau, ich glaube, das wäre eine gute Idee, noch ein bisschen abzuwarten.
0: Ob es auch in Italien wie in Frankreich und damit auch bei uns in Südtirol zu strengeren Regeln kommt, ist noch offen. Umso wichtiger ist es auf jeden Fall, schon jetzt darauf zu schauen, dass wir unsere Kinder nicht zu früh an Smartphones und vor allem soziale Medien zu gewöhnen. 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Guten Morgen, 3:07.

0: 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Guten Morgen. Ja, und schön, dass Sie mit uns loslegen um gleich 7:07 auf in eine neue Hitzewoche. Dominik Reich aus unserer Wetterredaktion.
1: Ja, dieser Sommer hat wirklich Hitzetage en masse. 36 Grad heute und morgen 37, übermorgen am Mittwoch. Das wird dann voraussichtlich der heißeste Tag dieser Woche. Einzelne Wärmegewitter sind an den Nachmittagen mit dabei.
0: Du Dominik, heute ist der offizielle Tag der Wassermelone. Aha. Endlich ein Wetter, das sogar du sicher vorhersagen kannst. Nämlich außen grün, innen rot und beim Essen 100% Regen.
1: Platsch auf unser weißes T-Shirt.
0: Genau. Guten Start mit uns, gutes Frühstück.

0: Montagmorgen zurück vom Wochenende. Hoffe, Sie hatten eine gute Zeit. Südtirol 1 mit Daniel Winkler um gleich 7:15.
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0: Südtirol Sanität stellt sich besser auf. Top-Thema jetzt am Morgen. Monika Gogel, unsere stellvertretende Redaktionsleiterin.
2: Guten Morgen. Was alles neu ist, das lesen Sie auf der Titelseite der Tageszeitung Dolomiten. So wird es künftig 4 neue Primariate geben für Kinderchirurgie, Kinderpalliativversorgung, plastische Chirurgie sowie für den betrieblichen tierärztlichen Dienst für Hygiene, der Vieh-, Futtermittel- und Tierzuchtproduktion. Alle werden am Krankenhaus Bozen angesiedelt. In einem zweiten Artikel geht es um den Zwischenstand, inwieweit die Notaufnahme am Bozener Krankenhaus bereits entlastet wurde. In den ersten 2,5 Monaten seit der Eröffnung des Gemeinschaftshauses am Löw-Cardonna-Platz in Bozen, wo Patienten mit kleineren Beschwerden, etwa Ohrenschmerzen, behandelt werden können, sei das Angebot gut angenommen worden. Gleichzeitig sei der Andrang auf die Notaufnahme um 5% zurückgegangen. Weitere Details im Artikel.
0: Ein 21-jähriger E-Biker in Lebensgefahr.
2: Gegen 18.45 Uhr war es gestern passiert auf der Straße von Spiluk in Richtung Farm. Der junge Mann soll in einer E-Bike-Gruppe mit Einheimischen unterwegs gewesen sein, als er und ein weiterer Mann mit ihren Bikes aus nicht bekannter Ursache gegen eine Leitplanke prallten, über die Straße hinaus gerieten und mehrere Meter in die Tiefe stürzten. Der leicht Verletzte wurde in die Notaufnahme des Brixner Spitals gebracht. Der 21-Jährige wird im Krankenhaus von Bozen behandelt.
0: Warum sind letzten Donnerstag plötzlich so viele marokkanische Flüchtlinge auf der spanischen Enklave Ceuta aufgetaucht? Jetzt wird nach Gründen gesucht.
2: Beide Länder, sowohl Marokko als auch Spanien, waren von der Massenflucht überrumpelt worden. Marokko sagt nun, Gerüchte im Netz seien dafür verantwortlich. Irreführende Beiträge im Internet sowie Fehlinterpretationen eines spanischen Gerichtsurteils hätten zwischen 40.000 und 50.000 Menschen schwimmend und mit Schwimmreifen schwimmend zur Flucht ermutigt. Es hätte auch Tote gegeben. Videos und Nachrichten auf Plattformen wie TikTok hätten auf die angebliche offene Grenze aufmerksam gemacht. Viele Migranten waren aus wirtschaftlicher Not aufgebrochen. Fast alle seien inzwischen wieder nach Marokko zurückgebracht worden. Auch Bild, Tagesschau und Spiegel.de, CNN.com schreiben darüber. Von der Verzweiflung der Geflüchteten, dass sie getäuscht worden seien, dass viele unnötig ihr Leben aufs Spiel gesetzt oder verloren hätten, davon lesen wir in weiteren Artikeln.
0: Und wir bleiben noch bei den Flüchtlingen.
2: Die italienische und die dänische Ministerpräsidentin Giorgia Meloni und Mette Frederiksen, die sind sich einig. Sie wollen die Migrationspolitik drastisch verschärfen. Lesen wir auf Il Corriere, La Repubblica. Es geht um sogenannte Rückkehrzentren oder Return Hubs in Drittstaaten außerhalb der Europäischen Union. Asylverfahren sowie die Unterkünfte von abgelehnten Asylbewerbern sollen bereits ab 2027 dorthin verlagert werden. Die Betroffenen sollen dort bleiben, bis sie in ihre Herkunftsländer abgeschoben werden können. Beim heutigen Botschaftergipfel in Brüssel sucht Italien dafür nach weiteren Verbündeten.
0: Ja, gut informiert loslegen. Immer an dieser Stelle unser ausführliches Update fürs ganze Land. 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

0: Klock, Klock, um 7:45. Guten Morgen, willkommen am Montag.
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0: Wir feiern diese Woche die größten Rockklassiker. Geht schon richtig gut los hier. Billy Idol mit Rebel Yell, einem der großen Rockklassiker der 80er. Und der Songtitel, also Rebel Yell, den hat Billy Idol tatsächlich bei einer Party mit den Rolling Stones entdeckt. Er hat Mick Jagger einen Bourbon der Marke Rebel Yell spendiert. Die beiden haben miteinander getrunken und der Name hat ihm so gut gefallen, dass daraus einer seiner größten Hits ever wurde. Hier ist er, Billy Idol mit unserem Flashback-Hit Rebel Yell. Guten Start damit. Schönen guten Morgen am Montag.

0: 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Es ist 7:30.
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2: Guten Morgen, ich bin Sabrina Fleischmann. Nach Antolz und dem Gardatal meldet jetzt auch das Trentino Unwetterschäden. Im Fassertal wurden gestern Straßen und Wanderwege vermurrt. Wanderer mussten in Sicherheit gebracht werden. Aufpassen heißt es bei Reisen ins Ausland. Die alten Papierausweise sind dafür ab heute nicht mehr gültig. Dafür brauchen wir jetzt die neue elektronische Identitätskarte oder einen Reisepass. Innerhalb von Italien können die alten Ausweise weiterhin für bestimmte Zwecke verwendet werden. Drei Landwirtschaftsminister waren am Wochenende in Südtirol zu Gast. Die Minister aus Italien, Österreich und Deutschland haben sich in Ulten mit Vertretern der Landesregierung und des Bauernbundes getroffen und über die Probleme und die Zukunft der Landwirtschaft beraten. Ein junger Isaac Dalla ist gestern mit dem E-Bike verunglückt. Er ist bei der Abfahrt von Spiluk nach Fahren gegen die Leitplanken geprallt und über die Böschung gestürzt. Der junge Mann wurde mit lebensgefährlichen Kopfverletzungen ins Bozner Krankenhaus geflogen. Bei einem Verkehrsunfall in der Region Latium sind 6 Menschen ums Leben gekommen und 27 weitere zum Teil schwer verletzt worden. Bei dem Unfall sind ein Reisebus, ein Wohnmobil und 3 Autos zusammengeprallt.
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0: Wir schauen jetzt gemeinsam auf die Mebo mit Dominik Reich um 7:45.
3: Vorsicht, defekter Lieferwagen in Fahrtrichtung Bozen zwischen Lana und Gargazon. Das melden uns Südtirol 1 Hörer und die Polizei haben wir informiert. Bitte hier immer noch besonders aufpassen. Weiter auf die Brenner Autobahn nordwärts stockt streckenweise zwischen Brixen und dem Brenner für LKW wegen Überlastung. Im Gardatal in St. Vigil ist am Samstag im Rautal eine große Mure runtergegangen. Die Straße ist noch gesperrt. Vizebürgermeister Paul Bisching, schönen guten Morgen.
4: Morgen. Wir haben bei den 4 Packer Feuerwehr und Gemeinde Arbeiter vor Ort. Und deswegen brauchen wir noch die Zeit heute Vormittag, damit wir da in Ruhe arbeiten können. Und sind wir eben die Straße vor die Packer besetzt.
3: Wir geben Bescheid, sobald die Straße wieder geöffnet wird, voraussichtlich gegen Mittag. Sichere Fahrt.
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3: Ja, die Sonne ist schon wieder bestens gelaunt. Es scheint am Vormittag vom knallblauen Himmel. Am Nachmittag ein paar Gewitterwolken unterwegs. Das betrifft aber nicht alle. Die Temperaturen hochsommerlich bei 28 bis 36 Grad. Aktuell meldet Bozen 20 Grad, Brixen und Meran 18, Bruneck und Stander 16 und Sterzing 14 Grad.
0: Diese alten Papierausweise, wir haben es gerade eben wieder gehört, die wir alle hatten, die sind ab heute nicht mehr gültig, zumindest im Ausland. Du, wenn wir ganz ehrlich sind, das Foto darauf wollte sowieso nie mit, oder? Wird Zeit. Morgen.

0: Morgen, Südtirol 1, Daniel Winkler ist mein Name, gleich 7:50. 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
0: Gleich 7:45, schönen guten Morgen. Wer glaubt, eine Strandtasche ist nur für den Strand da, der kennt das hier noch nicht. Bitteschön.
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7: Eine Strandtasche hat meistens die Ausmaße eines umgedrehten Heißluftballons, damit Mama auch die wenigen unbedingt nötigen Dinge, welche der kleine Justin, die kleine Soraya und Papa Sepp am Strand brauchen, auch ordentlich unterbringen kann. Justins Badeshorts, Sorayas Schwimmanzug, Papas Schwimmhosen aus dem Jahr 1972, Justins Plastikbagger, Sorayas Bikini-Barbie, Papas Rätselheft, dann Handtücher, Wasserflasche, Obst für den kleinen Hunger zwischendurch, Schokoriegel für den großen Hunger zwischendurch, Patatine für den Hunger zwischen dem kleinen und dem großen Hunger zwischendurch, Taucherbrillen, Schnorchel, Plastikschaufel, Plastikheimer, Plastikmurmel, Sonnenbrillen, Hotelschlüssel, etwas Kleingeld, Strohhut, Reserve, Badeschlapfen, Reserve, Handtücher, Reserve, Schwimmanzüge, 2 Reserve, Schwimmanzüge für die Reserve, Schwimmanzüge, die letzte Ausgabe der Freizeitrevue, dann das E-Book, den 1800 Seiten Schmöker für den Fall, dass dem E-Book die Batterien ausgehen, den Taschenbuchkrimi für den Fall, dass man den 1800 Seiten Schmöker irgendwie fertig gelesen hat, Wasserflasche ist schon drin, fertig, und dann nimmt Mama die nun 73 Kilo schwere Strandtasche und die Familie geht an den Strand. Er kämpft sich einen Liegestuhl in Reihe 37 und Papa sagt, adieu, Schatzi, gib mir mal die Sonnencreme, schon ich kriege gleich einen Sonnenbrand. Und Mama sagt, Sonnencreme? Ja, und dann läuft Mama wieder zurück zum 7 Kilometer entfernten Hotel. Dankbar, dass sie dank Strandtaschen tragen und Sonnencreme holen im Urlaub sicher nicht zunehmen wird.
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0: Vollgas mit Belinda Carlisle. Heaven is a place on earth hier aus Südtirol 1. Und gleich Alicia Keys und Alex One. Schönen guten Morgen. Es ist 10 vor 8.
1: Papierausweis gilt nicht mehr für Reisen ins Ausland. Unwetterschäden jetzt auch im Fassertal im Trentino. Auch heute können wieder Gewitter dabei sein. Ich bin Sabrina Fleischmann. Guten Morgen.
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1: Die alten Ausweise in Papierform haben fast ausgedient. Im Ausland sind sie ab heute nicht mehr gültig. Innerhalb von Italien gibt es aber Ausnahmen. In der öffentlichen Verwaltung und für Steuer- und Sozialversicherungsangelegenheiten wird der alte Papierausweis noch akzeptiert, bis zum Ablaufdatum. Mit dieser Ausnahmeregelung bekommen die Gemeinden mehr Zeit für die Umstellung auf die neuen Karten. Übrigens, für alle über 70-Jährigen, die jetzt die neue elektronische Identitätskarte beantragen, bleibt sie unbefristet gültig und muss nicht mehr erneuert werden. Kein Tag ohne Unwetter und Murren. Nach Antholz und dem Gardatal hat es jetzt auch das Fassertal im Trentino getroffen. Dort sind gestern nach heftigen Regenfällen Bäche über die Ufer getreten und haben Geröll und Steine mitgerissen. Wanderwege und Straßen wurden vermurrt. Betroffen sind der San Pellegrino Pass und das Gebiet zwischen Gardecce und Violette. Wanderer mussten über einen Umweg in Sicherheit gebracht werden. Auch bei uns sind die Feuerwehren gestern wieder zu Unwettereinsätzen ausgerückt, vor allem im Pustertal. Und in Antholz waren nach dem Murenabgang vom Freitag am Wochenende weiter die Bagger im Einsatz. Bürgermeister Thomas Schuster sagt:
3: Ja, Fromarbeiten samt des Überbauverbauungen erfolgten auch am Samstag und Sonntag und betreffen den Riebenbach und sein Umfeld. Ein Teil des Materials wird abtransportiert, ein weiterer vor Ort für die Wiederherstellung der Schutzdämme verwendet.
1: Auch im Biathlon-Zentrum wurde weiter aufgeräumt. Schlamm und Geröll sind in eine Garage, den Küchenbereich und WCs eingedrungen. Wie groß die Schäden sind, muss noch genauer geprüft werden. In St. Vigil in Enneberg wird die Behebung der Unwetterschäden noch länger dauern. Dort wurde am Samstag eine Naherholungszone durch Wasser, Schlamm und Geröll verwüstet. Verletzt wurde niemand, aber es ist großer Schaden entstanden. Auch die Straße nach Bederü wurde vermurrt, sie ist derzeit noch gesperrt. Im Irankrieg soll es heute neue Gespräche zwischen den USA und dem Iran geben. Das hat US-Präsident Donald Trump angekündigt. Er hatte zuvor gesagt, dass die USA vorläufig auf weitere Angriffe verzichten würden. Iran hat die Wiederaufnahme der Gespräche bereits bestätigt. Der Iran und die USA hatten sich Mitte Juni auf ein Rahmenabkommen zur Beendigung des Krieges geeinigt. Das Abkommen sollte zu einer dauerhaften Friedensregelung führen. In der Zwischenzeit ist es aber immer wieder zu gegenseitigen Angriffen gekommen, weil der Iran die Straße von Hormuz nach wie vor geschlossen hält. Das heiße Sommerwetter geht weiter. Die genauen Aussichten gleich.
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0: Ja, Dominik Reich gibt weiter Sommervollgas, es ist 5 vor 8.
12: Ja, der nächste Hitzetag mit über 30 Grad in allen Städten in Südtirol. Bis zu 35 werden es bei Ihnen in Meran, 32 in Bruneck. Also wirklich super Badewetter mit viel Sonnenschein, auch wenn am Nachmittag einzelne Gewitter unterwegs sind. Der Frühnebel im Pustertal ist jetzt dann auch bald weg. Temperaturcheck noch, wir messen in Farm 19 Grad, in Blaus 18, in Radein 16 und in Felders 14 Grad.
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12: Auf der Brennerautobahn in Fahrtrichtung Norden immer noch streckenweise die rechte Fahrspur mit LKW vollgeparkt. Es staut wegen Überlastung. Im Berufsverkehr stockt es auch auf der Eppanumfahrung zum Beispiel zwischen St. Michael und dem Billhof in Fahrtrichtung Bozen. Auf der Gemeindestraße St. Figil Bederü laufen Aufräumarbeiten nach dem Murenabgang am Samstag. 4 Bagger schaffen das Material zur Seite. Gegen Mittag wird voraussichtlich wieder geöffnet. Wir sagen es Ihnen natürlich, sobald es soweit ist. Gute Fahrt!
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0: Ja, bei dem heißen Sommerwetter Yoga machen, das ist anscheinend ein neuer Trend. Nennt sich Hot Yoga. Wir probieren es gleich aus, oder? Nach diesen zwei Wachmacher-Hits von Alicia Keys und Alex One. Guten Start mit uns.

0: Guten Morgen ins Land, 8:02.
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0: Temperaturen weit über 30 Grad, oft hohe Luftfeuchtigkeit und mit Hot Yoga mittendrin. Ja, neu und angesagt. Wir sind jetzt bei Valentina im Pilates-Studio Tutovene Club in Meran und checken gemeinsam diesen Trend. Isabel Ellemund.
2: Also ich schwitze schon, bevor es losgeht hier in diesem Raum. Da wird die Matte sicher zum Hitzetest.
3: Ja, auf jeden Fall. Ich schwitze meistens am meisten. Wir machen tatsächlich auch im Sommer Hot Yoga und Hot Pilates. Unsere Kunden, also die das lieben, die wollen das ganze Jahr und da sieht man eben, dass es da nicht nur um die körperliche Aktivität geht, sondern auch viel um Thema Mindset. Alles runterfahren, sich leicht auf den Körper konzentrieren und man schaltet wirklich ab und ja.
2: Wer mit den Temperaturen klarkommt, für den ist es eine gute Möglichkeit, sich zu challengen. Und es hat auch viele Benefits.
3: Das Schwitzen ist ja gesund, also dass wirklich sich alle Poren öffnen und der Körper entgiften kann. Zudem hat die Wärme nochmal einen sehr starken Einfluss auf die Muskulatur. Das heißt, wir können nochmal viel tiefer in die Dehnung gehen, aber gleichzeitig ist der Körper auch mehr aufgewärmt durch die Wärme und die Verletzungsgefahr ist dadurch auch geringer.
2: Die Gruppe ist bunt gemischt, das Ziel ist das gleiche. Das verbindet.
3: Ich finde sogar, dass bei einer Hartstunde das Community-Feeling noch mehr entsteht, weil durch das Schwitzen fühlt sich das ein bisschen un, wie als würden wirklich alle Masken fallen. Es sind alle gleich. Es schwitzen gerade alle extrem. Also da sind wir wirklich alle im gleichen Boot und das merkt man schon.
2: Na dann, ab auf die Matte.
0: Ja, jeder so wie er will. Hauptsache auf sich schauen, gell? Also das ist besonders in dieser Zeit. 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

0: 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Guten Morgen, 10 nach 8. Der August startet heiß. Natürlich gibt es auch dazu eine Bauernregel aus unserer Wetterredaktion für Sie, Dominik Reich. Schönen guten Morgen.
1: Morgen, und diese Wetterweisheit lautet: Ist der August am Anfang heiß, wird der Winter streng und weiß.
0: Aha.
1: Neuere statistische Untersuchungen belegen, dass sogar auf einen heißen Augustbeginn folgen tatsächlich öfters viele Wintertage mit einer Schneedecke. Schauen wir mal. Jetzt erstmal viel Sonne heute, einzelne Gewitter und 28 bis 36 Grad.
0: Da sperren fast schon die Skigebiete aus jetzt. Südtirol 1, deine Winkler hier, guten Morgen. Ja, was für ein Sommer heute wieder. Wir haben es gehört, weit über 30 Grad. In vielen Teilen unseres Landes. Jetzt hat nicht jeder Glück, sich in der Höhe abzukühlen. Da bleibt entweder am Feierabend das Schwimmbad oder eben Südtirol 1. Und unsere coolen Sommerhits. Der ist da ganz vorne mit dabei. Wie cool, bitteschön, ist Teddy Swims mit Mr. Know-It-All. Gleich hier bei uns in voller Länge. Jawoll. Einfach dranbleiben. Guten Morgen.
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0: gesprochen, gell? Teddy Swims. Einer der schönsten Sommerhits 2026. Guten Morgen, 17 nach 8.
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0: Montagmorgens sind zu Tirol 1, 9 vor halb 9. Willkommen. Nicht perfekt sein müssen. Genau das möchte Astrid Mulzer auch auf ihren Social-Media-Kanälen vermitteln. Dort kennen wir sie einige, oder zumindest einige von uns, als David Astrid. Unternehmerin, Mama, Fitnesscoach. Diesmal unser Gast in Feuer und Flamme bei Magdalena Dummel.
1: Und ich sage noch bewusst auf die Tage, wo es mir nicht gut geht. Die Tage, wo ich nicht motiviert bin. Die Tage, wo ich auch ein Eis esse und wo ich Pizza esse. Und das gehört genauso für mich zu einem gesunden Lebensstil dazu, wie der Rest auch.
0: Ist auch zum Nachhören überall, wo es Podcasts gibt. Nächsten Sonntag freuen wir uns auf den Merano-Nachwuchsmusiker Bebe Nope. Schönen guten Morgen jetzt mit John Legend und All of Me.

Die USA verzichten auf weitere Angriffe auf den Iran, vorerst zumindest. Das hat Donald Trump angekündigt. Ja, dazu die Infos gleich und dann hören wir auch, was sonst noch wichtig ist heute am Morgen in unserem Infopaket um 8:30. Davor nochmal on Roulette, when the beat drops out. Guten Morgen.

0: Guten Morgen in unserer Nachrichtenredaktion. Es ist 8:30.
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2: Guten Morgen, ich bin Sabrina Fleischmann. In Antholz und im Gardatal wird nach den Murenabgängen weiter aufgeräumt. Beim Biathlonzentrum in Antholz müssen neue Schutzdämme gebaut werden. Und in der Naherholungszone bei St. Vigil in Enneberg sind große Schäden entstanden. Auch die Straße nach Bederü ist noch gesperrt. Auch das Trentino meldet Unwetterschäden. Im Fassertal wurden gestern Straßen und Wanderwege vermurrt. Wanderer mussten in Sicherheit gebracht werden. In Meran sind am Wochenende zwei Tuneser bei einer Schlägerei verletzt worden. Der Streit war in der Nacht auf gestern in der Nähe des Clubs La Perla ausgebrochen. Nordafrikaner und Albaner sollen daran beteiligt gewesen sein. Bei Reisen ins Ausland sind die alten Papierausweise ab heute nicht mehr gültig. Wir brauchen jetzt die neue elektronische Identitätskarte oder einen Reisepass. Innerhalb von Italien können die alten Ausweise aber weiterhin für bestimmte Zwecke genutzt werden. Die USA verzichten vorerst auf weitere Angriffe auf den Iran. Das hat US-Präsident Trump verkündet. Heute sollen neue Verhandlungen mit dem Iran beginnen. Ziele sind ein Friedensabkommen und die Öffnung der Straße von Hormus.
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0: Nordtirol, Brenner-Autobahn, Dominik Reich um 8:30.
3: 3 Kilometer Stau auf der Südspur zwischen Matrei und Brenner bei der Lueck-Baustelle. Weiter auf die Landesstraße Jenesien. Es läuft ein Feuerwehreinsatz gleich mal nach der Kreuzung Sandaler Stadtstraße. Ersten Informationen zufolge ist ein LKW überhitzt und wird gelöscht. Die Feuerwehren von Jenesien und Gries sind im Einsatz. Es geht einspurig vorbei.
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3: Sonne, Hitze, einzelne Gewitter. Beim Wetter ändert sich in der neuen Woche wenig. Hochsommer, volle Kanne. Die Sonne scheint jetzt schon Vollgas runter. Am Nachmittag wird sie ab und zu von Gewitterwolken abgelöst. Das Ganze bei 28 bis 36 Grad. Jetzt messen wir in Verdins 18 Grad, in Oberbozen 19, in Parchins 21 und in Lappach 15 Grad.
0: Ja, unsere Kirchen brauchen mehr Leute, gell? Deshalb setzt Heidelberg jetzt auf Gottesdienste zu Taylor Swift, zu Lady Gaga und aus vor kurzem Ed Sheeran. Ja, endlich heißt es da nach der Predigt nicht mehr Amen, sondern Zugabe. Guten Start mit uns.

0: Rockset, Sleeping in my car, City Roll Sommerradio. Schönen guten Morgen, 8:09. Deine Winkler hier. 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

0: Der 3. 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Guten Morgen, jetzt um 10 vor 9.
1: Sanitätsbetrieb baut Dienste aus mit 4 neuen Primariaten. Unwetterschäden in Südtirol und im Fassertal. Aufräumen geht weiter. Das Wetter, die Sonne heizt heute wieder auf. Ich bin Sabrina Fleischmann, guten Morgen.
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1: Der Südtiroler Sanitätsbetrieb setzt auf Spezialisierung mit 4 neuen Primariaten. Es geht unter anderem um Kinderchirurgie, Kinderpalliativversorgung und plastische Chirurgie. Damit soll die Versorgung ausgebaut werden, etwa nach Unfällen, Krebserkrankungen oder schweren Verbrennungen. Dazu kommt noch ein neuer tierärztlicher Dienst für Hygiene bei Viehhaltung, Futtermitteln und Verarbeitung von Rohmilchprodukten. Alle 4 neuen Primariate werden in Bozen angesiedelt. Auch der zahnärztliche Dienst und die Neuroradiologie werden neu organisiert. Kein Tag ohne Unwetter und Murren. Nach Antholz und dem Gardertal hat es jetzt auch das Fassertal im Trentino getroffen. Dort sind gestern nach heftigen Regenfällen Bäche über die Ufer getreten und haben Geröll und Steine mitgerissen. Wanderwege und Straßen wurden vermurrt. Betroffen sind der San Pellegrino Pass und das Gebiet zwischen Gardeccia und Violett. Wanderer mussten in Sicherheit gebracht werden. Auch bei uns sind die Feuerwehren gestern wieder zu Unwettereinsätzen ausgerückt, vor allem im Pustertal. Und in Antholz waren nach dem Murrenabgang vom Freitag auch am Wochenende die Bagger im Einsatz. Die Wildbachverbauung hat am Riepenbach viel Material abtransportiert. Ein Teil wird für den Wiederaufbau der Schutzdämme verwendet. Auch im Biathlonzentrum wurde weiter aufgeräumt, sagt Bürgermeister Thomas Schuster.
3: Dabei musste festgestellt werden, dass in einigen Bereichen Schlamm und Geröll eingedrungen ist. Es betrifft einen WC-Bereich oder Vorbereich, Zugangsbereich, eine Garage und einen Küchenbereich. Hier erfolgte jetzt die Freiräumung und die weiteren Überprüfungen, um die Schäden zu quantifizieren.
1: In St. Vigil in Enneberg wird die Behebung der Unwetterschäden noch länger dauern. Dort wurde am Samstagnachmittag die Naherholungs-Chamor durch Wasserschlamm und Geröll verwüstet. Verletzt wurde niemand, es ist aber großer Schaden entstanden. Auch die Straße nach Bederü wurde vermurrt, sie ist derzeit noch gesperrt. In Meran sind am Wochenende 2 Tunesier bei einer Schlägerei verletzt worden. Der Streit war in der Nacht auf gestern in der Nähe des Clubs La Perla ausgebrochen. Nordafrikaner und Albaner sollen daran beteiligt gewesen sein. Die 2 Tunesier wurden unter anderem mit einer Flasche attackiert und mussten mit Verletzungen im Gesicht in die Notaufnahme eingeliefert werden. Die Polizei versucht jetzt, die Angreifer auszuforschen. Es wird heute wieder ein heißer Sommertag. Die Einzelheiten zum Wetter gleich.
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0: 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Super Sommerwetter mit Dominik Reich um 5 vor 9.
10: Sonne im ganzen Land, so bleibt es erstmal bis in den Nachmittag hinein. Dann tauchen einige Quellwolken auf. Das eine oder andere Hitzegewitter kommt dann runter bei 28 bis 36 Grad. Morgen überwiegt der Sonnenschein. Am Nachmittag wird es wieder heiß und es bleibt meistens trocken. Gewitter nur vereinzelt dabei. Gerade hat es in Franzoll 23 Grad, beim Kloster Marienberg 19, in St. Martin in Passaia 17 und in Corvara 11 Grad.
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10: Stau wird uns aktuell nicht gemeldet, auch nicht von der Brenner-Autobahn. Unsere Verkehrshotline 800 17 50 50. Sichere Fahrt. 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
0: Willkommen an diesem Montag. Ja, knapp 500 Herzenswünsche wurden in den letzten 8 Jahren mit dem sogenannten Wünschewagen erfüllt. Dank vieler Freiwilliger, hören wir in 20 Minuten. Ja, dazu fehlt natürlich Südtirols bester Musikmix. Nicht jetzt mit Jason Stewart und Miley Cyrus. Guten Morgen,

0: Wochenanfang hier aus Südtirol 1, 2 nach 9. Guten Morgen. Ja, viele von uns wieder bei der Arbeit. Wie unser Arbeitskönig heute, Alex Biechler aus Glaning, ist als schnellster durchgekommen und jetzt bei uns. Schönen guten Morgen.
1: Guten Morgen.
0: Du bist gerade unterwegs auf der Wiese. Sommerschnitt, dazu deine Hits aus Südtirol 1. Welche drei spielen wir denn?
1: Die 3, die 4 und die 5.
0: Nathan Evans, Wellerman, dann Kim Carnes, Betta Davis Ice und Purple Disco Machine, Fireworks. Was hast du am Wochenende unternommen?
1: Ah, gefeiert. Das Oldtimer treffen auf dem Salz.
0: Also selbst einen Oldtimer?
1: Ah, nein.
0: Nicht da? Okay. Nein. Gut, dann jetzt einfach deine drei Hits und Stop und wir gratulieren zum Südtirol 1 Sommer-Fan-Paket, gell?
1: Danke.
0: Schöne Woche dir.
1: Danke, ebenfalls.

0: Willkommen hier bei uns. Schönen guten Morgen um 12 nach 9.
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0: Kleine Wünsche mit wirklich großer Bedeutung. Genau da kommt der Wünschewagen, ein gemeinsames Projekt des Weißen Kreuzes und der Caritas ins Spiel. Maria Magdalena Greif ist schon lange leidenschaftlich mit dabei.
2: Die Idee ist, Menschen in besonderen Lebenssituationen, vielleicht aus gesundheitlichen Gründen oder weil sie in einem gewissen Alter sein, einen Wunsch zu erfüllen, der schon nicht erfüllbar war, weil die Angehörigen nicht das entsprechende Auto haben und auch nicht die entsprechende Begleitung ermöglichen können.
0: Da sind ganz unterschiedliche Wünsche mit dabei. Noch einmal in seinen Heimatort zurückfahren, Zeit mit der Familie verbringen oder einen speziellen Ort besuchen. Jeder Einsatz ist besonders.
2: Einmal haben wir einen Obdachlosen begleitet, der sich gewünscht hat, auf die Seiseralm zu fahren. Und wir haben oben mit ihm in einem Gasthaus Mittag gegessen und es hat ihm richtig geschmeckt. Und wenn wir ihm noch einen kleinen Löwen geschenkt haben als Erinnerung von der Wunschfahrt, ist das auch nochmal ein glücklicher Moment gewesen. Also es ist ein Freudentag gewesen.
0: Ja, langweilig wird es bestimmt nicht. Auch Herbert Zwerger ist am Beginn mit Freude dabei.
3: Geil ist mir das vorgekommen, das ist eine gute Sache. Und dann bin ich gleich dabei zu und bin allen noch dabei. Wir sind einfach für die Vorgäste zuständig. Alle meine Bedürfnisse, da gehen wir einfach ein. Der Jüngste war 3 Jahre alt und die Älteste war 105 Jahre alt.
0: Ja, da braucht es wirklich viel Feingefühl. Am Ende ist es aber für alle eine unvergessliche Erfahrung. Kostenlos ist das Ganze. Ein Angebot, das durch Spenden von uns allen und viel Engagement ehrenamtlicher Helferinnen und Helfer gelingt. 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
0: Guten Morgen.

0: Ja. 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
1: 9:30 Uhr. Schönen guten Morgen. Ich bin Dominik Reich. Und zuerst schauen wir auf die Brenner Autobahn. 3 Kilometer Stau wegen der Lueck-Baustelle. In Fahrtrichtung Süden, also zwischen Matterei und Brenner. Es stockt auf der Bustertaler Staatsstraße wegen Überlastung, so wie jeden Tag aktuell in Fahrtrichtung Bruneck zwischen St. Sigmund und Kirns. Auf der Landesstraße nach Jenesien wird ein

0: LKW abgeschleppt. Der ist 5 Kilometer vor dem Dorf hängen geblieben, überhitzt. Straßendienst und Feuerwehr sind da. Es geht einspurig weiter. Stau wird uns aktuell nicht gemeldet.
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0: 31 Grad in Schlanders und Sterzing, 32 in Bruneck, 35 in Brixen und Meran, 36 in Bozen. Das wird wieder ein heißer Hochsommertag. Die Sonne hat das Kommando. Ein paar Hitzegewitter sind am Programm am Nachmittag, aber nicht überall. Sonne, Hitze, einzelne Gewitter, 28 bis 36 Grad. Morgen geht's fast genau gleich weiter. Und das ist ja die längste und stärkste Hitzewelle dieses Sommers bisher. Hitze ist Stress und unser Körper passt sich diesem Stress zumindest ein wenig an. Wenn wir ihm wiederholt ausgesetzt sind, die Anpassung verbessert unter anderem den Kreislauf und die Schweißproduktion. Natürlich trotzdem nicht ohne, auch heute wieder viel trinken, Schatten suchen, Mittagssonne meiden. So packen wir auch diese Hitzephase.
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0: Michael so Tiffany's, D plus something und davor Kaigo. 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
0: Die neue Woche ist da, das ganze Land freut sich. Ja, und wie, gell? Fuck was.
2: Das war's.
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0: Social-Media-Verbot für unsere Kinder. Immer mehr Eltern setzen sich dafür ein.
4: Die Gefahren sind überall die gleichen. Wecken auf vier, was sagt, bei Insta. Eben, da ist halt niemand, bei Insta passiert das nicht.
0: Im frühen Frühquiz rockt heute Stefan aus Lana. Die fünf Fragen in 30 Sekunden. Welcher Feiertag erwartet uns jetzt im August?
5: Auch unser Frauentag.
0: Damit hast du gewonnen. Herzlichen Glückwunsch, Stefan.
5: Besten Dank, danke schön.
0: Du Dominik, heute ist der offizielle Tag der Wassermelone. Aha. Endlich ein Wetter, das sogar du sicher vorhersagen kannst. Außen grün, innen rot und beim Essen 100% Regen.
6: Klatsch auf unser weißes T-Shirt.
0: Genau.
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1: Guten Morgen.

0: Hallo Südtirol, es ist 10 vor 10. Grüß dich.
1: Vier neue Prämiate im Sanitätsbetrieb. Alle werden in Bozen eingerichtet. Die Hitzewelle gibt wieder ordentlich Gas. Heute werden es bis zu 36 Grad. Ich bin Sabrina Fleischmann. Schönen Vormittag.
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1: Der Südtiroler Sanitätsbetrieb setzt auf Spezialisierung mit vier neuen Primariaten. Es geht um Kinderchirurgie, Kinderpalliativversorgung und plastische Chirurgie. In diesem Bereich soll die Versorgung nach Unfällen, Krebserkrankungen oder schweren Verbrennungen ausgebaut werden. Dazu kommt noch ein neuer tierärztlicher Dienst für Hygiene bei Viehhaltung, Futtermitteln und Verarbeitung von Rohmilchprodukten. Alle vier neuen Primariate werden in Bozen angesiedelt. Auch der zahnärztliche Dienst und die Neuroradiologie werden neu organisiert. Ab heute heißt es wieder schwitzen. Die vierte Hitzewelle dieses Sommers nimmt Fahrt auf und erreicht am Donnerstag ihren Höhepunkt. Ein Ende ist aber in Sicht, sagt Landesmeteorologe Dieter Peterlin.
3: Nach der kleinen Abkühlung gestern folgen nun im Raum Bozen weitere vier Tage mit über 35 Grad. Richtung Wochenende dann gehen die Temperaturen zumindest leicht zurück. Da kommen mehr Gewitter auf und die bringen ein wenig Abkühlung.
1: Heute gilt wegen der Hitze die Warnstufe Orange für Bozen und Umgebung. Morgen kommen das Etschtal und das Unterland dazu. Und ab Mittwoch gilt dann für einige Gemeinden die höchste Warnstufe Rot. Wen der Quiz-Duo in Bozen etwas zu erledigen hat, kann dabei auch Deutsch sprechen. Das wird von der Quiz-Duo zugesichert, nach einem Protestbrief des Südtiroler Heimatbundes. Wenn die Beamten nicht Deutsch können, holen sie einen zweisprachigen Kollegen dazu. Die Beschwerde des Heimatbundes richtete sich gegen die Beamten am Eingang. In Meran sind am Wochenende zwei Tunesier bei einer Schlägerei verletzt worden. Der Streit war in der Nacht auf gestern in der Nähe des Clubs La Perla ausgebrochen. Nordafrikaner und Albaner sollen daran beteiligt gewesen sein. Die Polizei versucht, die Angreifer auszuforschen. US-Präsident Donald Trump hat einen geplanten Großangriff auf den Iran vorerst abgesagt. Gleichzeitig hat er neue Verhandlungen mit dem Iran angekündigt. Sie sollen heute Nachmittag beginnen. Wo sie stattfinden und wie lange sie dauern, hat Trump allerdings nicht gesagt. Er behauptet immer wieder, dass ein Friedensabkommen in Reichweite ist. Aber zuletzt hat es immer wieder gegenseitige Angriffe gegeben und auch die Straße von Hormus ist weiter blockiert. Die Sonne heizt auf, die aktuellen Temperaturen hören Sie gleich.
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0: Neue Woche. Altes Wetter, Dominik Reich.
10: Die Hitzewelle geht weiter, auch heute wieder Temperaturen von Ü35 am Programm. Im Raum Bozen, im Unterland, in der Meraner Gegend zum Beispiel. Die 30 Grad Marke knacken wir aber auch in den anderen Hauptorten. Dazu gibt es viel Sonnenschein, Gewitter sind nur vereinzelt am Start am Nachmittag. Morgen geht es genau gleich weiter. Aktuell meldet Antholz 17 Grad, Siebenmaich 25, Dietenheim 18 und Sinich 24 Grad.
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10: mehrere Kilometer Kolonnenverkehr auf der Brenner Autobahn in Fahrtrichtung Süden zwischen Materei und Brenner bei der Lueck-Baustelle. Auf der Bustertaler Staatsstraße in Fahrtrichtung ähnlichen Staus wegen Überlastung, 4 Kilometer zwischen Findl und Kienz und knapp 2 Kilometer zwischen Bruneck und Bercher. Viel Geduld und sichere Fahrt.
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0: Und rein in die erste Augustwoche. Jawohl, die Messer, die sind schon mal gewetzt. Die Schlacht kann beginnen. Die erste Partie, die schaut schon mal ganz gut aus. Ganz, ganz viel Kaffee. Nette Wochenendrat schon mit den Arbeitskollegen. Und drei Hits nonstop. Evermax, Hertz und Temper City. Na dann, nichts wie los. Auf geht's, diese Montagsmüdigkeitsschlacht. Die gewinnen wir ganz, ganz locker. Gute Arbeit, Südtirol.

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0: Ava Max mit ganz viel Schwung durch den Vormittag.
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0: Unser Wandertipp heute, mega Kulisse, Gourmet-Essen vom Feinsten, eine wunderschöne Terrasse, tolle Berge. Ja, wir kehren heute ein bei Reini Hinteregger von der Laurenz Lounge im Wandergebiet Carezza-Karersee.
2: Einen wunderschönen guten Morgen, Heula.
0: Reini, wieder ein Wahnsinns-Sommertag.
2: Sensationell, gewaltig. Also alles blitzblau, Sonne, also man sieht alles. Hat ja eine wunderbare Fernsicht.
0: Und du wartest schon mit der richtigen Abkühlung bei diesem heißen Augusttag?
2: Aber selbstverständlich. Heute hat Jenke so schön gemütlich einen Rosengartenspritz umbieten. Cello-Spritz oder Psanalkoholisches, ein Haufen Spritzgetränke mit Rosmarin und so weiter und so fort, das man selber machen. Die gehen eigentlich richtig gut. Die kühlen perfekt.
0: Bevor wir uns aber die verdiente Abkühlung abholen, eine Runde schwitzen mit deiner Tour-Empfehlung.
2: Heint hat den Gefällen die Rosengartenrunde, ich bin Jager Jochumi, Entneuten, bei Rotwand Hitte Oma, bei Christo Mannos vorbei, Paulina und wieder zurück Oma. Semsek ist alles, also vom Weitblick bis direkt in Felsen, bis Hintneuten im Fassatolleuten, bis Entnumi bei Karabos, Karaseer, Entnausen, Deutschnofen und dann in der Oma klarerweise wieder das ganze Gebiet von Rittenumme und so weiter und so fort. Schön gemütlich.
0: Ja, 3, 3,5 Stunden hast du gesagt, circa. Das kriegen wir, glaube ich, hin. Eine wirklich schöne Wanderung. Und dir, Reini, danke und gute Arbeit.
2: Ja, Selsogi, danke schön. Eine schöne Grüße an alle Hörer. Und ja, vielleicht sehen wir uns mal rum auf der Laurenz Lounge. Dankeschön.
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0: Hier sind sie richtig, Citroën 1 am Montag. Cool, dass sie uns begleiten. Und wie läuft's denn eigentlich in den Sommerferien? Alles tipptopp? Unsere nächste Künstlerin, Leonie, die ist ja immer auf Gaudi jetzt im Sommer, immer auf den großen Bühnen unterwegs. Das war aber auch mal anders. Sie hatte so einen Sommer wie wir ungefähr.
1: Also wir haben ja auch ganz viele Berge, wir haben ganz viele Flüsse und Seen und ich habe noch zwei ältere Brüder, wir haben Hütten gebaut im Wald und dann haben meine Brüder Fußball gespielt und dann gab es irgendein Sportcamp und irgendeine Ferienspeise und sonst was. Also da hat man sich schon was gefunden und die 6 Wochen im Sommer, die wir haben, gingen sehr schnell rum.
0: Ja, unsere gehen auch ziemlich flink rum. Jetzt haben wir ja schon August. Wahnsinn. Ja, Hilfe, das geht mir irgendwie ein bisschen zu schnell. Also kurz Zeit anhalten, genießen. Gleich mit Leonie in Kombi mit Callum Scott. Echt genial. Nur kurz dranbleiben.
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1: Ganz entspannt, dieser Arbeitstag. Hallo Südtirol, ich bin Anna Schmienbacher.
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1: Haben Sie Lust zu rocken? Ja, neue Woche, neues Musikthema. Und da packen wir jetzt die guten alten Rockklassiker aus. Von Guns N' Roses, AC/DC, Dire Straits bis hin zu Kiss. Ja, da können wir oder können Sie sich freuen. Da kommt noch einiges auf Sie zu. Jetzt aber Bühne frei für Oscar-Preisträgerin und zweimal Grammy-Gewinnerin Melissa Etheridge mit Bring Me Some Water. Ja, rocken wir den Montag, rocken wir diese erste Augustwoche. Ich hoffe, Sie haben Bock. Also ich bin on fire.

0: Feinen Vormittag. Two Colors um 10:30.
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0: Zu Wartezeiten kommt's auf der Bustertaler Startstraße. Dominik Reich.
2: In Fahrtrichtung Hoch Bustertal staut's und es dauert jeweils eine Viertelstunde länger zwischen Findl und Kienz und zwischen Bruneck und Bercha. Auch bei der Praxer Einfahrt stockt's und bei Doblach. Auf der Brenner Autobahn in Nordtirol stockt's mehrere Kilometer auf der Südtirol.

0: Spur zwischen Matrei und Nöstlach. Noch auf die Finchgauer Staatsstraße in beiden Fahrtrichtungen dauert es etwas länger bei der Ortsdurchfahrt von Rabland. Und kurze Wartezeiten gibt es auch bei der Meraner Stadtzufahrt von Baseier kommend und auf der Umfahrung beim Brunnenplatz, dort stockt es bei der Baustelle.
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0: Sonne pur, Hitze pur, Hochsommer pur, 28 bis 36 Grad, so heiß wird's heute. Dazu scheint verbreitet die Sonne, Gewitter gibt's nur wenige. Aktuell meldet Montan 22 Grad, Schärm 26, Wengen 19 und St. Felix 21 Grad. Morgen ändert sich nichts. Sonnig, heiß, teils gewittrig geht's weiter.
3: Ja, mega, dass Sie da sind. Ray Garvey gleich für Sie. Und jetzt ganz genüsslich mit Somber Undressed. Südtirol 1 hier.

0: so good. Ray Garve auf Südtirol 1. Einen schönen Montagvormittag. Ja, Urlaubsmodus an, Sonnenbrille auf. Gerade angekommen im Paradies.
1: Herrn, so nennt man es mehr. Schöne Leute, gemütlich halt, gute Sachen essen, Zitrusfrüchte oder so. Hey, war auch gut.
0: Ja, endlich. Entspannung pur. Jawohl, so wirklich entspannen, wenn wir mit zwei Riffel und einem Mann unterwegs sind. Ja, da wird ja schon die Strandtasche packen kompliziert. Hören Sie gleich eine neue Comedy-Folge.
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0: Hallo Südtirol, ich bin Anna Schwienbacher. Und was packen Sie in Ihre Strandtasche? Hat da überhaupt alles Platz?
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13: Eine Strandtasche hat meistens die Ausmaße eines umgedrehten Heißluftballons, damit Mama auch die wenigen unbedingt nötigen Dinge, welche der kleine Justin, die kleine Soraya und Papa Sepp am Strand brauchen, auch ordentlich unterbringen kann. Justins Badeshorts, Sorayas Schwimmanzug, Papas Schwimmhosen aus dem Jahr 1972, Justins Plastikbagger, Sorayas Bikini-Barbie, Papas Rätselheft, dann Handtücher, Wasserflasche, Obst für den kleinen Hunger zwischendurch, Schokoriegel für den großen Hunger zwischendurch, Patadine für den Hunger zwischen dem kleinen und dem großen Hunger zwischendurch, Taucherbrillen, Schnorchel, Plastikschaufel, Plastikheimer, Plastikmurmel, Sonnenbrillen, Hotelschlüssel, etwas Kleingeld, Strohhut, Reserve, Badeschlapfen, Reserve, Handtücher, Reserve, Schwimmanzüge, 2 Reserve-Schwimmanzüge für die Reserve-Schwimmanzüge, die letzte Ausgabe der Freizeitrevue, dann das E-Book, den 1800-Seiten-Schmöker für den Fall, dass dem E-Book die Batterien ausgehen, den Taschenbuch-Krimi für den Fall, dass man den 1800-Seiten-Schmöker irgendwie fertig gelesen hat, Wasserflasche ist schon drin, fertig. Und dann nimmt Mama die nun 73 Kilo schwere Strandtasche und die Familie geht an den Strand. Er kämpft sich einen Liegestuhl in Reihe 37 und Papa sagt, adieu Schatzi, gib ich mal die Sonnencreme, schon ich kriege gleich einen Sonnenbrand. Und Mama sagt, Sonnencreme? Ja, und dann läuft Mama wieder zurück zum 7 Kilometer entfernten Hotel. Dankbar, dass sie dank Strandtaschen tragen und Sonnencreme holen im Urlaub sicher nicht zunehmen wird.
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14: Ariana Grande. Hate that I made you love me.
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0: Mike Posner und gleich Coldplay. Schön, dass Sie da sind. Es ist 10 vor 11. Top informiert durch den Vormittag.
1: Landesrat Achammer ist für ein Social-Media-Verbot für Kinder. Die Hitzewelle dauert noch die ganze Woche. Heute heißt Schwitzen bei bis zu 36 Grad. Ich bin Sabrina Fleischmann. Schönen Vormittag.
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1: Bildungslandesrat Philipp Acher macht in Rom Druck für ein Social-Media-Verbot für Kinder. Italien sollte dem Beispiel von Frankreich und Österreich folgen und eine Altersgrenze festlegen. Kinder und Jugendliche brauchen sichere Räume, offline und online. Sie müssten vor gefährlichen Inhalten im Netz geschützt werden, sagt Achammer. In Frankreich gilt eine Altersgrenze von 15 Jahren, in Österreich sind es 14 Jahre. In Italien wird über ein Verbot noch diskutiert, beschlossen ist es noch nicht. Die vierte Hitzewelle dieses Sommers gibt wieder Gas. Heute gilt die Warnstufe Orange für Bozen und Umgebung. Morgen kommen das Ätschtal und das Unterland dazu. Und ab Mittwoch gilt dann für einige Gemeinden die höchste Warnstufe Rot. Erst am Wochenende wird es etwas kühler, aber es bleibt trocken, sagt Landesmeteorologe Dieter Peterlin.
3: Größere Niederschläge sind weiterhin nicht in Sicht. Etwas Regen gibt es immer nur in Form von lokalen Gewittern, eben nur stellenweise hier und da. Ein großes Mittelmeertief mit längerem Regen, das es jetzt bräuchte, das ist nicht in Sicht.
1: Die Hitzewelle trifft derzeit weite Teile von Europa. In Italien durften die Temperaturen aber knapp unter der 40-Grad-Marke bleiben. In Assisi findet diese Woche ein großes Jugendtreffen statt. Rund 2500 junge Leute aus aller Welt kommen zusammen, um über Frieden, Ökologie, soziale Gerechtigkeit zu diskutieren und Projekte auszuarbeiten. Anlass ist der 800. Todestag des heiligen Franz von Assisi. Auch Papst Leo kommt nach Assisi. Er wird am Donnerstag mit den Jugendlichen eine Messe feiern. Im Krieg zwischen den USA und dem Iran gibt es vorsichtige Hoffnung auf Entspannung. US-Präsident Trump hat einen groß angelegten Militärschlag vorerst gestoppt, um neuen Verhandlungen eine Chance zu geben. Die Gespräche sollen heute beginnen und die Ölmärkte haben bereits positiv reagiert, berichtet Zoita Sawali.
4: Der Ölpreis ist um mehr als $4 pro Barrel gefallen. Gleichzeitig macht der US-Präsident klar, die Angriffspläne liegen weiter bereit und könnten jederzeit umgesetzt werden. Ob es wirklich zu einer Einigung kommt, ist völlig offen. Im Kern geht es weiter um zwei große Streitpunkte: das iranische Atomprogramm und die wichtige Schifffahrtsroute durch die Straße von Hormuz.
1: Wir schauen nach Österreich. In Salzburg gibt es heute Probleme im öffentlichen Nahverkehr. Grund ist ein Gewitter, das gestern Abend rund die Hälfte der Oberleitungsbusse außer Gefecht gesetzt hat. Die Elektrik ist ausgefallen, weil Wasser in die Busse eingedrungen ist. Auch bei uns sind heute wieder Gewitter möglich. Mehr zum Wetter gleich.
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0: Ja, dieses wunderschöne Wetter zur Zeit, das kommt von einem sehr interessanten Hoch, Dominik Reich.
11: Ja, das Hoch ist auf den Namen Pythagoras getauft. Der Satz des Pythagoras beim Wetter lautet: viel Sonne, viel Hitze, wenige Gewitter. Auch morgen ändert sich nichts an diesem Hochsommermix. Heute und morgen erwarten wir 28 bis 36 Grad. Aktuell meldet Altrai 24 Grad, Feldurns auch 24, Kurtatsch 25 und Prat 23 Grad.
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11: Auf der Brenner Autobahn in Fahrtrichtung Süden geht es nur in der Kolonne und schleppend weiter. Zwischen Innsbruck und Schönberg auf einer Strecke von 2 Kilometer und zwischen Matrei und Nöstag fast im gesamten Abschnitt. Bei der Maltstelle Brixen-Fahren ist ein Auto in Brand geraten. Das hat die Feuerwehr schon gelöscht und wird auf die Seite gestellt, haben wir soeben am Telefon gehört. Stau wird uns nicht gemeldet. 15 Minuten länger dauert es auf der Bustertaler Staatsstraße in Fahrtrichtung Innichen zwischen Fintel und Kienz und entlang der Brunnecker Südumfahrung bis Bercha. Gut 10 Minuten länger dauert es bei der Meraner Stadtzufahrt von Passaia kommend wegen Überlastung. Die Finchgauer Staatsstraße auch ganz gut gefüllt zwischen Blaus und Forst. In beiden Fahrtrichtungen geht es streckenweise etwas langsamer weiter. Sichere Fahrt.
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0: Und wieder Montag. Ja, nicht nur Arbeiten steht heute auf dem Programm, sondern...
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0: Jawohl, kurz raus in die Sonne, Pause machen, Kopf frei kriegen für neue Aufgaben. Jetzt gemeinsam mit Milky Chance, Dua Lipa und Coldplay. 3 Hits nonstop. Feines Entspannen, Sonnendanken und dann wieder

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1: Milky Chance und gleich Cyril. Schön, dass Sie da sind auf Südtirol 1. Motiviert, fit und vor allem zufrieden in den Tag starten. Ja, unser Sonntagsfrühstück gestern mit Unternehmerin, Fitnesscoach, Sportinfluencerin Astrid Mulzer beim Magdalena Dummel. Wir kennen sie auch als Stay Fit Astrid. Ja, und auch sie ist nicht perfekt, nur sportlich und nur gesund unterwegs.
2: Und ich sage noch bewusst auf die Tage, wo es mir nicht gut geht, die Tage, wo ich nicht motiviert bin, die Tage, wo ich auch ein Eis esse und wo ich Pizza esse. Und das gehört genauso für mich zu einem gesunden Lebensstil dazu, wie der Rest auch.
1: 2 Stunden voller persönlicher Geschichten, ehrlicher Gedanken und ganz, ganz viel Motivation eben. Jetzt auch zum Nachhören überall, wo es Podcasts gibt. Diesen Sonntag der Meraner Nachwuchsmusiker BBNOB bei Daniel Winkler. Ja, bei uns auch bekannt als 2. Shawn Mendes. Feinen Form.

0: Cool, dass Sie uns begleiten. Südtirol 1, gleich mit Dermot Kennedy.
1: Mal, stellst du doch was. Jetzt freuen wir richtig auf Schwimmen gehen.
0: Oh ja, diese Hitzewelle, Mamma Mia, die hört einfach nicht auf. Also ich schwitze schon vom Rumliegen. Irgendwie nicht so fein, oder doch?
2: Es ist einfach schön, dass man außen gehen kann und die Sonne genießen kann. Mhm. Wenn man weiß, okay, man ist jetzt 10 Minuten in der Sonne gelegen oder 20 und man spürt schon, jetzt langsam schwitzt man von der Wärme. Das ist ein tolles Gefühl.
0: Ja, okay, ich glaube, ich bleibe bei der Klima und bei einer eisgekühlten Cola. Gute Arbeit Ihnen aber und gutes Schwitzen, Dermot Kennedy, wenn Sie dranbleiben.
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Meghan Trainor, ja, sie hat den richtigen Hüftschwung für uns. Südtirol 1 hier, ich bin Anna Schwienbacher. Sie verbreitet richtig gute Laune, frisch verheiratet und ihr Erfolg kennt keine Grenzen. Ja, wo sind denn alle Swifties-Fans? Ja, Taylor Swift, nicht mehr aus der Pop-Welt wegzudenken. Ja, zum Glück hat sie sich nicht für ihren ersten Traum entschieden, Finanzberaterin zu werden, wie ihr Vater. Da steht ihr, dieser Glitzer, die Bühne, das Rampenlicht, schon viel, viel besser. Ihr neuer Hit, I knew it, I knew you.

0: Jawohl, hier sind Sie richtig. Es ist 11:30.
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0: Auf der Brenner Autobahn südwärts. Ja, da ist ganz schön viel los. Dominik Reich.
2: 6 Kilometer Stauschlange zwischen Matrei und Brenner wegen Überlastung im Bereich der Lueck-Baustelle. Weiter auf der Südspur immer wieder Abschnitte mit langsamerem Verkehr zwischen Bozen Süd und Affi. Gut 3,5 Kilometer Stau auf der Bustertaler Staatsstraße in Fahrtrichtung Bruneck zwischen Fintel und Kienz. Weiter in Fahrtrichtung Innichen 3 Kilometer Kolonne auf der Bruneker Südumfahrung. Noch ins Burggrafenamt auf der Haflinger Straße unterhalb von St. Kathrein bei der Baustelle dauert es in Fahrtrichtung Tschöckelberg länger.
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2: Sonne mal an erster Stelle, dann lange nichts. Im Laufe des Nachmittags ploppen Quellwolken auf und dann in ein paar Fällen schicken die auch mal Gewitterregen runter. Die Temperaturen steigen auf 28 bis 36 Grad. Morgen scheint im Großteil des Landes den ganzen Tag die Sonne. Gewitter bleiben die Ausnahme und heiß ist es weiterhin bei 29 bis 36 Grad. Jetzt meldet Glurns 24 Grad, Laurein 23, Niederdorf 22 und Klausen 26 Grad.
0: Schönen Montag mit Harry Styles Richtung Mittagspause.

0: Turner gibt Gas, Südtirol 1 hier. Mega, dass Sie auch da sind. Ist Ihnen eigentlich auch aufgefallen, dass sich Werbebilder in letzter Zeit irgendwie kaum noch voneinander unterscheiden? Ja, gleich ob jetzt die Einladung zur nächsten Vereinsfete oder die Werbung für den neuesten alkoholfreien Aperitivo. Nein, das liegt nicht an der mangelnden Fantasie der Grafiker, sondern dass viele dieser Bilder mit KI erstellt wurden. Stefanie Derzer, jetzt erkennen wir das aber auf den ersten Blick, gell?
1: Ja, alles, was mit KI erstellt worden ist, muss ab jetzt gekennzeichnet werden. Also Bilder, Texte, Videos. Wer das nicht macht, muss mit hohen Geldstrafen rechnen. In unserem Südtirol-Journal Mittagsmagazin fragen wir gleich nach, für wen diese neue Regelung gilt und ob auch schon eine kleine Verschönerung meines Profilbilds zum Beispiel unter die Kennzeichnungspflicht fällt.
0: Ja, die KI vielleicht gar nicht schlecht, dass es hier jetzt ein bisschen strengere Regeln gibt. Um 10 vor 12, wie gewohnt, alles hier bei uns. Und gleich Mike Patrick Kelly, wenn Sie nur ganz, ganz kurz dranbleiben. Ich bin Anna Schwimbacher. Guten Wochenstart mit uns.
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0: Schauen wir uns für die Mittagspause. Es ist 10 vor 12. Fein, dass Sie da sind. Jetzt alle wichtigen Infos.
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2: Schönen guten Tag, ich bin Stefanie Derzer. Arbeitsunfälle in der Landwirtschaft. Wie sie mit einem neuen Kompetenzzentrum noch weniger werden sollen. Und neue Regeln für KI-Videos, was sich für uns und für Betriebe jetzt ändert. Zuerst die gute Nachricht. In den letzten 10 Jahren hat sich die Zahl der Unfälle in der Landwirtschaft in Südtirol fast halbiert. Jetzt die schlechte. Es sind immer noch etwa 1500 pro Jahr. Der letzte tödliche Unfall in der Landwirtschaft ist gerade mal 2 Wochen her. Ein 82-Jähriger ist mit seinem Traktor in einem Waldstück abgestürzt. Hier bei mir im Studio ist jetzt Daniel Gasser, der Obmann des Südtiroler Bauernbundes. Herr Gasser, erkennt man einen Unterschied zwischen den Generationen beim Thema Arbeitssicherheit in der Landwirtschaft?
3: Ja, das ist natürlich schon so. Man hat gewisse Gewohnheiten, man hat es immer so getan und da gilt es schon, dann aufmerksam zu sein. Auch natürlich die neuen Maschinen, die haben ganz andere Möglichkeiten, auch das ein bisschen zu verbessern noch. Und da sieht man schon, dass da ein kleiner Unterschied ist. Aber trotzdem, glaube ich, das muss man an alle umbringen. Das ist wirklich vor allem auch der Gurt, das Anschnallen im steilen Gelände und so weiter. Das ist schon auch überlebenswichtig in dem Fall. Und deswegen weisen wir auch wirklich mit verschiedenen Kampagnen auf die verschiedensten Sachen ein. Hindern.
2: Welche Arbeiten in der Landwirtschaft sind denn besonders gefährlich?
3: Ja, da gehört natürlich auch die Arbeit im Wald an erster Stelle dazu. Das ist eine sehr gefährliche Arbeit. Da haben wir leider Gottes immer wieder schwere Unfälle auch. Und da versuchen wir auch eben durch verschiedene Kurse, wir bieten das draußen in den Ortsgruppen an, die Bauernjugend macht auch hier sehr viel, auf das hinzuweisen. Und dann sind es natürlich immer Unfälle auch mit Maschinen, was natürlich dann auch eben schwerwiegende Folgen oft haben. Und da versucht man dann auch auf die Sachen hinzuweisen. Wir haben da sogar einen Simulator, also wo man so landwirtschaftliche Maschinen, Traktoren im Gelände bewegen kann und da kommt es dann auch zum, der kann dann auch umfallen und das kommt eigentlich recht gut an und da versucht man natürlich mit verschiedenen Maßnahmen auf die Themen hinzuweisen.
2: Demnächst wird ja das Kompetenzzentrum für Arbeitssicherheit und Gesundheitsschutz im Bauernbund aktiv. Welche Aufgaben wird es haben und was versprechen Sie sich von der neuen Initiative?
3: Ja, da sind wir natürlich froh, dass es uns da gelingt, wirklich alle Partner mit einzubringen ein bisschen. Also da sind ja sehr viele dabei. Die Arbeitssicherheit, das Amt für Arbeitssicherheit, was beim Land angesiedelt ist, der bauliche Notstandsfonds, was da mithilft, die Uni, die Landesregierung. Und da versuchen wir wirklich nochmal die Kompetenzen einmal zu bündeln und nochmal noch verstärkt auch nach außen hin unsere Leute zu sensibilisieren, auf gewisse Dinge hinzuweisen. Und ich hoffe wirklich, mit dem Kompetenzzentrum wird uns das gelingen.
2: Danke, Daniel Gasser, Obmann des Südtiroler Bauernbundes. Ich habe mich heute Vormittag mit Steffen Gallmetzer-Kaufmann getroffen. Er ist Arbeitssicherheitsexperte im Südtiroler Bauernbund und Mitarbeiter im Kompetenzzentrum. Gallmetzer-Kaufmann hat mir erklärt, was wir uns genau unter diesem neuen Zentrum vorstellen können.
4: Mit diesem nächsten Schritt wollen wir noch mehr interne Abläufe optimieren, gezielter noch ins weiterhin vernetzen, auch mit den ausländischen Anlaufstellen. Es geht auch darum, Maßnahmen so umzusetzen, dass sie auch in der Realität noch auch umsetzbar sind.
2: Gebündelte Kräfte also, die darauf abzielen, die Zahl der Arbeitsunfälle in der Landwirtschaft weiter zu senken. Aber nicht nur das, sagt Gallmetzer Kaufmann.
4: Dass man versucht, die bäuerliche Welt zu diesem Thema weiterhin zu sensibilisieren und auch ein Verhalten, eine Kultur aufzubauen, dass Arbeitssicherheit nicht nur als ein nerviges, bürokratisches Monster angesehen wird, sondern dass es auch ein Arbeitssicherheit einen Nutzen hat, damit eben die Arbeitssicherheit nicht nur auf dem Papier steht, sondern auch gelebt wird.
2: Apropos gelebte Arbeitssicherheit. Erst vor kurzem hat der Bauernbund eine Initiative zum Thema Hitzeschutz gestartet und Kampagnen zum sicheren Umgang mit Tieren und zur Waldarbeit sollen noch in diesem Jahr kommen. Dieses Bild wurde mit KI generiert. Diesen Satz werden Sie in Zukunft wohl öfter lesen. Alle Texte, Bilder oder Videos, die von der künstlichen Intelligenz stammen, müssen nun als solche gekennzeichnet sein. Das schreibt die EU vor. Diese Kennzeichnungspflicht gilt auch für Chatbots. Marlies Winkler, das Ziel ist mehr Transparenz. Ja, die hatten Verbraucherschützer mit dem schnellen Aufkeimen von KI schon länger gefordert. Die KI-generierten Inhalte werden ja immer besser und immer weniger Nutzer können noch unterscheiden, was echt ist und was nicht. Was allerdings zu beachten ist, die neue Regelung kann uns alle betreffen. Das sagt der Meraner Rechtsanwalt und Experte im Internetrecht Thomas Schnitzer.
5: Im rein privaten Bereich, also zum Beispiel in einer geschlossenen Familien-WhatsApp-Gruppe, spielt diese Kennzeichnungspflicht praktisch aber keine Rolle. Wenn ich jetzt aber auch denselben KI-Inhalt öffentlich ins Netz stelle, dann verhalte ich mich wie ein Anbieter, dann greift die volle Transparenzpflicht für alle, also für Privatpersonen und für Unternehmen.
2: Es muss auf den ersten Blick ersichtlich sein, wenn etwas von der KI erstellt wurde. Das kann etwa der kleine Hinweis KI generiert am Rande eines Videos sein. Unternehmen müssen künftig vorsichtiger sein, sagt Thomas Eichner, Konsumforscher und Leiter der Südtirol Business School.
6: Sie müssen genauer aufpassen, was sie tun, vor allem auch, was die einzelnen Mitarbeiter mit der KI machen, weil viele Unternehmen haben eben nicht wirklich eine Kontrolle drüber. Der Mitarbeiter kann individuell oft echt noch viele Sachen mit der KI machen und so riskiert das Unternehmen natürlich, dass danach etwas veröffentlicht wird, das nicht gekennzeichnet geworden ist, weil sie es vielleicht selber gar nicht wissen oder weil es der Mitarbeiter nicht mitgeteilt hat.
2: Wer KI-generierte Inhalte nicht kennzeichnet, muss mit einer mitunter saftigen Geldstrafe rechnen. Für Firmen können es bis zu 3% des globalen Jahresumsatzes sein. Allerdings stellt sich die Frage, wie die Kontrollen funktionieren sollen. Damit sind bei uns in Italien bereits mehrere Behörden beauftragt worden. Technisch könnten sich die Kontrollen aber schwierig gestalten. Das sagt Diego Calvanese, KI-Experte von der Uni Bozen.
7: Diese KI-Inhalte im Prinzip, die sind ja so generiert, dass sich eigentlich nicht von menschlichen Inhalten unterscheiden sollen. Also diesbezüglich ist die Technik noch nicht ausgereift genug. Diese Instrumente sind noch nicht in der Lage, klar zu unterscheiden, ob ein Text von menschlichem Ursprung ist und nur verbessert wurde in der Formulierung, in der Klarheit der Texte oder ob dieser Text von Grund auf von einer KI generiert wurde.
2: Es gibt aber auch Ausnahmen von den neuen EU-Regeln. Bilder oder Videos, die offensichtlich Kunst, Satire oder Fiktion sind, müssen nicht gekennzeichnet werden.
8: Wir hier in Südtirol nehmen die Krebsvorsorge sehr ernst. Ernster als die Menschen im Rest von Italien. Gleich hören Sie mehr dazu in unseren Kurznachrichten.
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8: Je früher eine Krebserkrankung erkannt und behandelt wird, desto besser sind die Heilungschancen. Das nehmen sich offenbar viele Südtirolerinnen und Südtiroler zu Herzen und setzen auf Vorsorge. Sabrina Fleischmann mit den Kurznachrichten.
14: Die Beteiligung an den Screening-Programmen ist bei uns höher als im italienischen Durchschnitt. Mehr als 80% der Frauen haben Untersuchungen auf Gebärmutterhalskrebs durchführen lassen. Bei Brustkrebs sind es knapp 80%. Beim Darmkrebs-Screening gibt es noch Luft nach oben, aber immerhin haben 2/3 der 50- bis 70-Jährigen am Programm des Sanitätsbetriebes teilgenommen. Gesundheitslandesrat Hubert Messner ruft dazu auf, weiter auf Prävention zu setzen und die Programme in Anspruch zu nehmen. Südtirols Kirche trauert um Josef Gelmi. Er ist heute in Brixen im Alter von 89 Jahren verstorben. Gelmi war ein bekannter Kirchenhistoriker. Er hat rund 40 Bücher geschrieben über Päpste, Bischöfe und die Geschichte der Kirche in Südtirol. Als letztes Buch hat er seine Memoiren verfasst. Gelmi war viele Jahre lang auch Professor an der Philosophisch-Theologischen Hochschule in Brixen und hat an den Unis Innsbruck und Trient gelehrt. Wann die Beerdigung stattfindet, ist noch nicht bekannt. In Assisi findet diese Woche ein großes Jugendtreffen statt. Rund 2500 Leute aus aller Welt kommen zusammen, um über Frieden, Ökologie und soziale Gerechtigkeit zu diskutieren und Projekte auszuarbeiten. Anlass ist der 800. Todestag des heiligen Franz von Assisi. Auch Papst Leo kommt zum Jugendtreffen. Er wird am Donnerstag mit den Jugendlichen eine Messe feiern. Bildungslandesrat Philipp Achammer macht in Rom Druck für ein Social-Media-Verbot für Kinder. Italien sollte dem Beispiel von Frankreich und Österreich folgen und eine Altersgrenze festlegen. Kinder und Jugendliche brauchen sichere Räume, auch online. Sie müssten vor gefährlichen Inhalten im Netz geschützt werden, sagt Achammer. In Frankreich gilt eine Altersgrenze von 15 Jahren, in Österreich sind es 14 Jahre. In Italien wird über ein Verbot noch diskutiert, beschlossen ist es noch nicht. Die alten Ausweise in Papierform haben fast ausgedient. Im Ausland sind sie ab heute nicht mehr gültig. Dafür brauchen wir die neue elektronische Identitätskarte oder einen Pass. Innerhalb von Italien wird der alte Ausweis noch in der öffentlichen Verwaltung akzeptiert bis zum Ablaufdatum. Damit bekommen die Gemeinden und auch wir Bürger noch etwas mehr Zeit für die Umstellung auf die neuen Karten. Für alle über 70-Jährigen, die jetzt die neue elektronische Karte beantragen, bleibt sie unbefristet gültig und muss nicht mehr erneuert werden.
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14: Im globalen Wettlauf um die Vorherrschaft bei künstlicher Intelligenz mischt auch China mit. Der Tech-Riese Alibaba hat ein weiteres leistungsfähiges Modell veröffentlicht, das mit den US-Anbietern OpenAI und Anthropic in einer Liga spielen soll. Auf einer Vergleichsplattform lag es jedoch hinter den Modellen von Anthropic. Laut Alibaba soll das neue Modell besonders gut programmieren, umfangreiche Recherchen erledigen und komplexe Aufgaben weitgehend selbstständig bearbeiten können. Wir schauen noch auf die Börsen in Europa. DAX in Frankfurt und MIP-Index in Mailand sind in positiver Stimmung und zum Wochenstart deutlich im Plus.
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2: In den Marteller Bergen ist es zu mehreren Fällen von Vandalismus gekommen. Auf der vorderen Rotspitze wurden die Gipfelbuchboxen demoliert und die Seiten der Bücher herausgerissen. Außerdem wurden noch zwei große Steinmännchen umgestoßen. Der AVS Martell hat daraufhin ein Facebook-Posting veröffentlicht. Birgit Locher erbittet darin um Hinweise auf die Täter.
15: Ja, in erster Linie soll das Posting auf die Vorfälle aufmerksam machen. Und das ist dem AVS Martell auch gelungen. Fast 150 Kommentare finden sich darunter und es wurde 75 Mal geteilt. Die Reichweite ist zwar relativ groß, die Hoffnung aber, dass die Täter gefunden werden, nicht. Das sagt Peter Altstädter, der erste Vorsitzende der AVS-Sektion Martell.
16: Hinweise sind eigentlich noch grün eingegangen, ist logisch auch schwach. Es ist eben auffallend, dass es zeitgleich und auf zwei verschiedene Gipfel und so weiter ist, aber sonst haben wir jetzt eigentlich keine Hinweise gekriegt. Aber viel Zuspruch und da ist eben ziemlich auch auf die sozialen Medien, muss man sagen, eben auch kritisiert worden, dass das dort zerstört worden ist.
15: Wenn wir von Vandalismus in den Bergen sprechen, dann meinen wir meistens, dass Schilder an Wanderwegen zerstört werden. Dass aber auch Steinmännchen und Gipfelbücher mutwillig demoliert werden, ist selbst für Stefan Wahle, dem Rechtsberater im AVS, neu. Sollten die Täter ausfindig gemacht werden, müssen sie mit Konsequenzen rechnen.
17: Wenn wir das jetzt wirklich aufs Strafrecht herunterbrechen wollen, dass Personen, die Sachen zerstören, bestraft werden, das nennt sich bei uns Juristen Sachbeschädigung und das Strafmaß reicht da, wenn ich mich jetzt richtig erinnere, von 6 Monaten bis 3 Jahren Gefängnis.
15: Gipfelbücher sind nicht nur dazu da, Gedanken oder Grüße reinzuschreiben. Oft sind sie auch für die Bergretter wichtig. Sie können im Notfall bei einer Personensuche wichtige Hinweise liefern. Anwalt Stefan Wahle sagt daher,
17: in dem Augenblick, wo jemand Gipfelbücher entwendet, Steinmännchen auch zerstört am Weg oder ähnliches, bedeutet es in erster Linie ein Sicherheitsrisiko für jene Personen, die am Berg unterwegs sind. Das ist die Prämisse. Deswegen bitte, diese Sachen sind eigentlich keine strafrechtliche Frage in erster Hinsicht, sondern in erster Hinsicht tatsächlich eine Frage des Respekts und der Sicherheit der Personen, die am Berg unterwegs sind.
15: Mittlerweile wurden wieder neue Gipfelbuchboxen und Bücher an den Gipfelkreuzen montiert. Und voraussichtlich im Herbst werden dann auch die Steinmännchen wieder aufgestellt.
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2: Sonnig und heiß auch heute wieder mit ein paar Gewittern am Nachmittag. Dieter Peterlin vom Landeswetterdienst. Wie geht's denn mit dem Wetter weiter?
19: Morgen geht es sonnig und heiß weiter. Einmal mehr erreichen die Temperaturen 30 bis knapp 37 Grad. Gewitter sind zwar auch möglich, bleiben aber die Ausnahmen. Genauso auch am Mittwoch, erst ab Donnerstagnachmittag, werden die Gewitter dann häufiger. Und die bringen dann zumindest ein paar Grad Abkühlung in Richtung Wochenende.
2: Das war das Südtirol-Journal Mittagsmagazin. Ich bin Stefanie Terzer. Schönen Tag noch.
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0: Es ist teilweise viel los auf unseren Straßen. Wir starten auf der Brenner-Autobahn. In der Verkehrsredaktion Nadine Baris.
20: Richtung Süden stockt es schon auf Nordtiroler Seite zwischen Matrei und Nösslach wegen der Baustelle auf der Lueckbrücke. Und dann bei uns im Land, bei Sterzing, rund 1 Kilometer Stau und immer wieder Kolonnenverkehr zwischen Bozen Süd und Affi. Weiter auf die Bustertaler Staatsstraße. Auch die ist überlastet Richtung Bruneck zwischen St. Siegmund und Kienz und weiter Richtung Innichen zwischen St. Lorenzen und Bercha abschnittsweise Stop and Go. Kommen Sie gut ans Ziel.
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0: Ah, herrlich diese Mittagspause heute. Draußen unterm Sonnenschirm eine eiskalte Limo, Rohschinken, Melone vielleicht dazu und 3 Hits nonstop. Alle Farben jetzt für mehr Pep. Justin Bieber für die chilligen Momente da draußen und Thorsten Einarsson für die perfekte Mischung. Mahlzeit Südtirol und noch einen schönen Montag.

Alle Farben bringt uns zum Tanzen. Ja, Südtirol 1 hier. Schön, dass Sie auch da sind. Und wenn Sie noch mehr Lust haben, Ihr Tanzbein heute zu schwingen, diesen Montag mit ganz vielen positiven Vibes zu schmücken, bei Tones and I, ja, da tanzen

0: Dance Monkey. Also bei uns hier, da sind eigentlich alle happy, gell?
1: Also mir gefällt, dass die gute Laune allem dabei ist. Und ja, wenn man jetzt zum Beispiel allein ist, kommt bei einem vor, dass jemand daheim ist. Also dass jemand mit dir redet.
0: Eben, mit uns wird es eigentlich nie langweilig. Auch der Montag kriegt ein bisschen Farbe, wenn Sie nur ganz, ganz kurz dranbleiben.
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0: Was für ein schöner Montag hier auf Südtirol 1. Grüß denk, ich bin Anna Schmienbacher. Ja, schnell noch fertig mampfen die Pizza und dann rein in den Nachmittag.
1: Heute Nachmittag mache ich etwas mit meinen Freunden.
2: Ein bisschen rasten und noch einen Spaziergang machen, geht gut.
3: Wenn es so heiß ist, dann tue ich schwimmen vielleicht.
4: Cool. Im Sommer genieße ich richtig mit den Kollegen auf dem Fußballplatz.
5: Spazieren gehen und auf der Promenade aus oder ein Eis essen.
0: Ja, gute Idee. Eis geht eigentlich immer. Ganz viel Spaß. Ja, und alle, die gleich wieder zur Arbeit starten, durchhalten, durchbeißen mit uns. Mit Südtirols besten Musikmix. Hertz und Purple Disco Machine.

0: Die The Voice Kids Gewinner 2019, Mimi und Josie mit den Coaches Boss Hoss. Ja, es ist jetzt 12:30.
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0: Einiges an Reiseverkehr rollt durchs Land. Es stockt vor allem jetzt auf der Brenner Autobahn. Nadine Bares.
2: Richtung Süden beginnt es schon in Nordtirol zu stauen zwischen Matrei und Nösslach wegen der Baustelle auf der Lueckbrücke. Dann geht es bei Sterzing rund 2 Kilometer schleppend weiter und zwischen Bozen Süd und San Michele immer wieder Staukolonnen. Auf der Pustertaler Stadtstraße geht es Richtung Innichen langsam weiter zwischen St. Lorenzen und Bercha rund 2 Kilometer Stau.
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2: Mega Sonnenwetter nehmen wir auch mit in diese neue Woche und auch mit durch diese neue Woche, wie es ausschaut. Heute und die nächsten Tage viel, viel Sonne und einige Hitzegewitter in Richtung Abend. Dazu gibt es zwischen 28 und 36 Grad maximal. Gerade hat es in Wiesen 27 Grad, in Truden auch 27, in Innichen 25 und in Meran 29 Grad.
0: Ja, das hier, was gerade so läuft, das ist die längste und die stärkste Hitzewelle dieses Sommers bisher.
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0: Hier sind sie richtig. Klack, klack. Und ich bin Anna Schmiebacher aus Südtirol 1. Aufstehen nach dem Wochenende. Ja, das fühlt sich fast so an, als würden wir gleich sterben. Also wenn um 6 schon der Wecker klingelt, einfach nur schrecklich. Katastrophe. Ja, zum Glück bringt unser Weckdienst sie gleich schon mal ein bisschen in Schwung.
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1: Social-Media-Verbot für unsere Kinder. 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
4: 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Eben, da ist halt niemand, bei Insta passiert das nicht.
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1: Du Dominik, heute ist der offizielle Tag der Wassermelone. Aha. Endlich ein Wetter, das sogar du sicher vorhersagen kannst. Außen grün, innen rot und beim Essen 100% Regen.
6: Klatsch auf unser weißes T-Shirt.
1: Genau.
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0: Schön, dass Sie da sind. Es ist 10 vor 1, die Nachrichten.
1: Krebsvorsorge in Südtirol großgeschrieben. Diözese trauert um Kirchenhistoriker Jelmy. Und es bleibt sonnig und heiß. Ich bin Gunde Bichler. Grüß Gott.
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1: Je früher eine Krebserkrankung erkannt und behandelt wird, desto besser sind die Heilungschancen. Das nehmen sich viele hier bei uns zu Herzen und setzen auf Vorsorge. Die Beteiligung an den Screening-Programmen ist bei uns höher als im italienischen Durchschnitt. Das zeigen neue Zahlen des Sanitätsbetriebs. Mehr als 80% der Frauen haben eine Untersuchung auf Gebärmutterhalskrebs und Brustkrebs wahrgenommen. Beim Darmkrebs-Screening gibt es noch Luft nach oben, aber immerhin haben 2/3 der 50- bis 70-Jährigen am Programm des Sanitätsbetriebs teilgenommen. Gesundheitslandesrat Hubert Messner ruft dazu auf, weiter auf Prävention zu setzen und die Programme in Anspruch zu nehmen. Die Kirche in Südtirol trauert. Der bekannte Kirchenhistoriker Josef Jelmy ist heute in Brixen verstorben. Ein Nachruf von Marlies Winkler.
3: Josef Jelmy wurde 89 Jahre alt. Als Kirchenhistoriker hat er rund 40 Bücher geschrieben über Päpste, Bischöfe und die Geschichte der Kirche in Südtirol. Als letztes Buch hat er seine Memoiren verfasst. Jelmy ist 1937 in Cavalese geboren, 1961 wurde er zum Priester geweiht. Außerdem war er viele Jahre auch Professor an der Philosophisch-Theologischen Hochschule in Brixen und hat an den Unis Innsbruck und Trient gelehrt. Jelmy hat sich unter anderem dafür eingesetzt, dass das Pflichtzölibat abgeschafft wird. Für seine wissenschaftliche Arbeit war er weit über die Landesgrenzen bekannt.
1: Wann die Beerdigung stattfindet, ist noch nicht bekannt. Bildungslandesrat Philipp Achammer macht in Rom Druck für ein Social-Media-Verbot für Kinder. Italien sollte dem Beispiel von Frankreich und Österreich folgen und eine Altersgrenze festlegen, sagt Achammer. Kinder und Jugendliche bräuchten sichere Räume, offline und online. Sie müssten vor gefährlichen Inhalten im Netz geschützt werden, sagt Achammer. In Frankreich gilt eine Altersgrenze von 15 Jahren, in Österreich sind es 14. In Italien wird über ein Verbot diskutiert, beschlossen ist noch nichts. Die Ukraine hat wieder den russischen Online-Händler Wildberries ins Visier genommen. In einem Logistikzentrum ist nach einem Drohnenangriff ein Feuer ausgebrochen. Verletzt wurde niemand, die Mitarbeiter konnten in Sicherheit gebracht werden. Die Ukraine hat seit Mitte Juli mindestens ein Dutzend Lagerhäuser des russischen Marktführers angegriffen. Über den Online-Handel wird auch das russische Militär beliefert. Und mit viel Sonnenschein geht's durch den Montag. Gleich hören Sie mehr zum Wetter.
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0: Jawohl, die Sonne, die hat die Nase vorne. Nadine Bares.
7: Ja, noch ist es meist blau. Diese Quellwolken werden nur langsam größer und bringen uns dann im Laufe des Nachmittags noch einzelne Regenspritzer und Gewitter. Zwischen 28 und 36 Grad gehen sich dazu aus. Auch morgen nochmal alles von vorne, Sonnenschein und Sommergewitter bei 29 bis 36 Grad. Gerade messen wir in Feldurns 28 Grad, in Kurtatsch auch 28, in Brat 27 und in Prax 25 Grad.
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7: Auf der Brenner Autobahn abschnittsweise Stau wegen Überlastung Richtung Süden bei Sterzing rund 3 Kilometer Kolonne. Und langsamer weiter geht's auch zwischen Bozen Süd und San Michele abschnittsweise. Einige Minuten verlieren Sie auch auf der Bustertaler Stadtstraße Richtung Innichen zwischen Bruneck Ost und Bercha. Allen unterwegs eine sichere Fahrt.
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0: Und einen schönen Nachmittag.
8: Die Strandtasche ist schon gepackt. Wir haben ein Schwimmboot, ein bisschen Sonnenliegen, schwatteln.
0: Ja, super fein. Haben Sie aber auch an alles gedacht? Ja, unsere Comedy-Abteilung, die ist nämlich Profi in Strandtasche packen. Was da alles reinkommt, ja wirklich heillos. Gerne dranbleiben. Nach drei Hits gibt's wieder mal was zum Schmunzeln. Ein bisschen Urlaubsfeeling.

0: Genau, so hört sich ein perfekter Montag an. Axwell and Ingrosso aus Südtirol 1. Grüß denk. Urlaub, chillen, am Strand liegen, kein Stress, keine Verpflichtungen. Jawohl, die Strandtasche, ja, die muss ja auch noch gepackt werden.
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2: Eine Strandtasche hat meistens die Ausmaße eines umgedrehten Heißluftballons, damit Mama auch die wenigen unbedingt nötigen Dinge, welche der kleine Justin, die kleine Soraya und Papa Sepp am Strand brauchen, auch ordentlich unterbringen kann. Justins Badeshorts, Sorayas Schwimmanzug, Papas Schwimmhosen aus dem Jahr 1972, Justins Plastikbagger, Sorayas Bikini-Barbie, Papas Rätselheft, dann Handtücher, Wasserflasche, Obst für den kleinen Hunger zwischendurch, Schokoriegel für den großen Hunger zwischendurch, Patadine für den Hunger zwischen dem kleinen und dem großen Hunger zwischendurch, Taucherbrillen, Schnorchel, Plastikschaufel, Plastikheimer, Plastikmurmel, Sonnenbrillen, Hotelschlüssel, etwas Kleingeld, Strohhut, Reserve, Badeschlapfen, Reserve, Handtücher, Reserve, Schwimmanzüge, zwei Reserve, Schwimmanzüge für die Reserve, Schwimmanzüge, die letzte Ausgabe der Freizeitrevue, dann das E-Book, den 1800 Seiten Schmöker für den Fall, dass dem E-Book die Batterien ausgehen, den Taschenbuchkrimi für den Fall, dass man den 1800 Seiten Schmöker irgendwie fertig gelesen hat, Wasserflasche, nein, Wasserflasche ist schon drin, fertig, und dann nimmt Mama die nun 73 Kilo schwere Strandtasche und die Familie geht an den Strand. Er kämpft sich einen Liegestuhl in Reihe 37 und Papa sagt, adieu, Schatzi, gib ich mal die Sonnencreme, schon ich kriege gleich einen Sonnenbrand. Und Mama sagt,
3: Sonnencreme?
2: Ja, und dann läuft Mama wieder zurück zum 7 Kilometer entfernten Hotel. Dankbar, dass sie dank Strandtaschentragen und Sonnencreme holen im Urlaub sicher nicht zunehmen wird.

aus Südtirol ein. Sehr cool, dass Sie da sind. Und was sagen Sie eigentlich? Haben Sie auch Bock auf Musik aus Südtirol? Auf ein bisschen Liebe, auf ein bisschen Sehnsucht? Claudia, ne, die packt ihre Gitarre und ihre, ja, wenn ich sagen darf, geile Popstimme aus.

0: gelöscht immer, oder? Also die geben wir uns gleich in voller Länge. Nur ganz ein bisschen dranbleiben. Einen schönen Nachmittag.
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0: reinspaziert. Ja, hier sind sie sowas von richtig. Robbie Williams und gleich Pink auf Südtirol 1. Dieser Montag heute bei der Arbeit, ja, eigentlich wie immer. Nichts Aufregendes, viel zu tun, viel Zettelarbeit, fast schon, ja, zum Einschlafen. Zum Glück hat der Montagabend mehr zu bieten. Unsere Couch zu Hause nur zweite Wahl mit diesen Veranstaltungstipps.
1: Ein Bein auf den Ritten.
2: Ein reicher Gutsbesitzer ist trotz seines Wohlstands unzufrieden und gelangweilt. Er fühlt sich innerlich zerrissen und sucht nach einem Sinn im Leben und merkt, Geld ist es nicht. Verwechslungen, Intrigen und komische Situationen entstehen im Stück Der Zerrissene. Regisseurin Elke Hartmann sagt, es ist viel Sozialkritik versteckt.
3: Aber das transportiert man mit unglaublich viel Humor, mit Witz, mit Liedern, mit ganz viel Charme.
2: Lachen und Nachdenken, die Rittner Sommerspiele in der Kommende Lengmoos ab 20.30 Uhr.
4: Bei uns im Eisaktol.
2: Es war eine schwere Zeit bei uns im Land.
5: Bis in die frühen Morgenstunden wurde Südtirol von Dutzenden Explosionen erschüttert. Laut ersten Meldungen hat sich eine Bewegung namens Befreiungsausschuss Südtirol zu den Aktionen bekannt.
2: Die Bombenjahre. Zwei Brüder, ein Freigeist und ein Patriot, zerrissen.
6: Was ist denn da los?
7: Heute Nacht scheißen sie in Meiler und im Finstern.
6: Sag mir, du hast nichts damit zu tun.
2: Der Film Zweitland zeigt die spannende Geschichte dieser Zeit und wie viele Familien auf die Probe gestellt wurden. Heute im Sommerkino im Kapuzinergarten Klausen ab 21 Uhr.
6: Ab jetzt seien wir alle schuld.
8: Na, sicher nicht.
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2: Heute Abend dürfen die Kids mal länger wach bleiben. Die Kids Night in Wolkenstein ist an den Montagen im Sommer ein richtiges Highlight am Nievesplatz. Ballonfiguren-Workshop, Basteln, viel Musik und Riesenspaß. Für Kids, aber auch die Eltern. 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Die Kids Night in Wolkenstein am Nievesplatz ab 20.30 Uhr.
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0: Pink. Es ist 2:30.
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0: Auf der Brenner Autobahn in Nordtirol. Da ist ein Unfall passiert. Nadine Baris.
2: LKW-Unfall Richtung Norden zwischen dem Brenner und Nösslach im Baustellenbereich der Luegbrücke. Auf der linken Fahrspur geht es aktuell nicht weiter. Rechts geht es einspurig daran vorbei. Es staut schon rund 4,5 Kilometer zurück. Vorsicht, Unfall auf der Brenner Autobahn in Nordtirol. Nordwärts zwischen dem Brenner und Nösslach im Baustellenbereich. Wir bleiben noch auf der Brenner Autobahn. Überlastungsstaus gibt es Richtung Süden, einmal zwischen Matrei und dem Brenner abschnittsweise und zwischen Bozen Süd und San Michele rund 4,5 Kilometer Stau. Auf den restlichen Hauptverbindungen passt's.
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2: Die Sonne heizt weiter auf. 32 Grad hat es jetzt in Auerch, 28 in Laas, 30 in Sarntein und 29 Grad in Flasch. Heute tauchen noch einige Regen- und Gewitterwolken auf bei maximal 28 bis 36 Grad. Morgen nochmal das gleiche Spiel, Sonne, Gewitter und Hitze.
0: Durch den Nachmittag mit uns zwei, auch mit Olivia Rodrigo gleich. Und jetzt Alex Warren, Fever Dreams. Schön, dass Sie da sind. Das ist Südtirol 1.

0: Drop Dead.
1: Olivia Rodrigo und ich bin Anna Schwimbacher. Hallo Südtirol.
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1: Die Rockklassiker diese Woche. Ja, das wird genial, das ist genial. Jeden Tag eine coole neue Band und die Songs zum Mitsingen, Mitrocken. Echt, echt mega. Dire Straits haben wir jetzt für sie rausgezupft. Dire Straits, das heißt ja übersetzt ernste Notlage. Ja, sie waren am Anfang ihrer Karriere wirklich komplett pleite. Aber dann hatten sie zum Glück diese geniale Idee. Sultans of Swing. Ja, mit diesem Song haben sie ihre Karriere wieder angekurbelt. Ja, und er wurde auch zu einem weltweiten Millionenerfolg. Das Südtirol 1 Flashback, gleich mit Dire Straits, die Rockklassiker. Rocken wir gemeinsam durch diesen Montag. Nur ganz kurz dranbleiben.
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0: Calvin Harris und gleich Holly Humberstone. Einen schönen Nachmittag mit uns. Es ist 2:10.
1: Diözese trauert, Kirchenhistoriker Jelmy gestorben. Lkw-Verkehr über den Brenner, Handelskammern gegen Slot-System. Und super Sonnenschein haben wir wieder. Ich bin Gunde Bichler. Grüß Gott.
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1: Die Kirche in Südtirol trauert um Josef Jelmy. Der bekannte Kirchenhistoriker ist heute in Brixen verstorben. Er wurde 89 Jahre alt. Für seine wissenschaftliche Arbeit war Jelmy weit über die Landesgrenzen hinaus bekannt, Marlies Winkler.
3: Als Kirchenhistoriker hat er rund 40 Bücher geschrieben über Päpste, Bischöfe und die Geschichte der Kirche in Südtirol. Als letztes Buch hat er seine Memoiren verfasst. Jelmy ist 1937 in Cavalese geboren, 1961 wurde er zum Priester geweiht. Außerdem war er viele Jahre auch Professor an der Philosophisch-Theologischen Hochschule in Brixen und hat an den Unis Innsbruck und Trient gelehrt. Jelmy hat sich unter anderem dafür eingesetzt, dass das Pflichtzölibat abgeschafft wird.
1: Josef Jelmy wird am Freitag in Brixen zu Grabe getragen. Der Gottesdienst beginnt um 17 Uhr im Brixner Dom. Und die Diözese meldet einen weiteren Todesfall. Der Priester Giuseppe Quinz ist heute ebenfalls gestorben. Er wurde 97 Jahre alt. Quinz war über 60 Jahre lang Pfarrer und Seelsorger in St. Jakob bei Bozen. Die Handelskammern von Bozen und Trient hoffen darauf, dass die Transitklage von Italien Erfolg hat und der Europäische Gerichtshof die Lkw-Fahrverbote in Nordtirol wieder aufhebt. Das Urteil wird für Herbst erwartet. Bis Jahresende könnten das Nachtfahrverbot und die sektoralen Fahrverbote also wieder abgeschafft werden. Als Alternative dazu wird ein Slot-System geprüft, um die Lkw-Fahrten über den Brenner einzuschränken. Und auch dagegen wehren sich die Handelskammern. Sie sagen, dass ein solches Buchungssystem für die Brennerachse nicht umsetzbar sei und den Betrieben wirtschaftlich schaden würde. Nachdem Zehntausende Migranten in der spanischen Exklave Ceuta in Nordafrika angekommen sind, will Italien das sogenannte Albanien-Modell ausweiten, gemeinsam mit anderen Ländern. Italien schlägt vor, dass in weiteren Staaten außerhalb der EU Aufnahmezentren wie jene in Albanien gebaut werden. Sie sollen mit Geld der EU finanziert werden. Innenminister Piantedosi will das morgen bei einer außerordentlichen Sitzung der Innenminister vorschlagen. Solche Zentren könnten unter anderem in Uganda und Montenegro gebaut werden. Am Praxer Wildsee sind diese Woche nicht nur Touristen unterwegs, sondern auch Fischer und Mitarbeiter des Landesamts für Wildtiermanagement. Sie untersuchen, welche und wie viele Fische im See leben. Dazu werden am Abend Netze ausgelegt und in der Früh aus dem Wasser geholt. Die Fische werden eingefangen, vermessen und gewogen und dann wieder in den See entlassen. Und genießen Sie den herrlichen Sonnenschein. Es ist hochsommerlich warm. Gleich gibt's mehr zu den Temperaturen.
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0: Die Sonne, die strahlt auch diese Woche wieder auf Hochtouren. Nadine Bares.
7: Sonnenschein, was das Zeug hält. Und ein paar Quellwolken dazu, die lassen uns schon einzelne Regenplatscher da. Später sind dann noch Gewitter dabei. Zwischen 28 und 36 Grad erreichen wir noch. Gerade hat es in St. Martin in Thurn 28 Grad, in Naturns 29, in Franzensfeste 30 und in Deutschenhofen 25 Grad. Morgen drücken wir nochmal auf den Wiederholungsknopf bei 29 bis 36 Grad.
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7: Auf der Brenner Autobahn nach wie vor Überlastungskolonnen Richtung Süden zwischen Bozen Süd und Neumarkt. Die Unfallstelle Richtung Norden auf der Lueckbrücke wurde geräumt. Da läuft's wieder. Und auch sonst passt's. Eine sichere Fahrt.
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7: TikTok, Instagram, Snapchat haben sie auch, oder? Ja, für die meisten von uns und besonders für die Jugendlichen sind diese Plattformen gar nicht mehr wegzudenken. Ein Verbot ausstellen. Ja, viele Länder haben das schon gemacht und bei uns ist es weiterhin im Gespräch. Ja, vielleicht gar nicht eine schlechte Idee. Gleich mehr dazu. Nach drei jetzt.

0: Baldi. Ja, was für eine Stimme. Wahnsinn. Südtirol 1 hier, einen schönen Montag. Skip, scroll und lieber Stories von anderen anschauen, als eigene zu erleben. Ja, Social Media, fast schon eine Sucht. Kein Wunder, dass da Social Media Verbote für unter 15-Jährige immer mehr kommen, wie jetzt zum Beispiel in Frankreich. Hier in Südtirol machen sich auch viele Eltern Gedanken dazu. Es gibt sogar einen Verein Offline Kids. Romy Gatterer hat sich mit einer der Initiatorinnen getroffen, Julika Fink.
1: Eins ist fix, wenn wir uns mit Jugendlichen beschäftigen, Julika. 10 bis 14 Jahre ist ein sehr prägendes Alter.
2: Wie ein Kind das Smartphone nutzt, ist ganz etwas anderes als ein Erwachsener. Und ihnen werden auch ganz andere Inhalte ausgespielt. Nicht? Die kommen einfach mit Inhalten in Berührung, für die sie einfach noch zu jung sind, mit denen sie auch nicht umgehen können.
1: Auch wenn es nicht nur Schlimmes gibt und einige auch richtig inspirieren können, viele Inhalte auf diesen ganzen Plattformen sind echt weit weg von der Realität.
2: Es gibt tolle Leute, sicher, die was einen auch wirklich kennen, inspirieren. Aber es wird einfach gleich vorgelebt. Schnelles Geld ist alles. Man muss schön sein. Kein normaler Job ist irgendwie gut genug. Man muss gleich reisen können und frei sein und nebenher aber viel Geld machen. Und irgendwie gehen die wahren Werte verloren.
1: Und alle, die jetzt meinen, unser kleines Südtirol betrifft das ja nicht so stark, hier spielt das leider keine Rolle.
2: Eins müssen wir uns merken, online ist egal, wo du bist. Du kannst auf dem Ritten in Sarntal, im Pustertal sein oder in New York, L.A., Berlin. Die Gefahren sind überall die gleichen. Da müssen wir uns auch bewusst sein. Passt mir home für eine Chance, wir können zusammen darauf reagieren. Samt den Ärmel hoch und finden wir eine gemeinsame Lösung und schenken unseren Kindern einfach einen Weg, der was sie einfach zufrieden, glücklich und gesund aufwachsen lässt.
1: Laut Offline Kids wäre also ein Verbot schon einmal ein erster Schritt.
0: Ja, wie handeln Sie das eigentlich mit Ihren Kids zu Hause? Geil, gar nicht so einfach, wenn jeder einfach ein Handy hat. Gerne Tipps einholen beim Verein Offline Kids, weil Fußball, Spielplatz, Berge, Natur, das alles gehört doch an erster Stelle. Schönen Montag, Südtirol.

Bon Jovi aus Südtirol 1. Und wenn Sie jetzt lieber im Garten rausgehen, ein gutes Buch lesen, die Ruhe genießen, den freien Nachmittag, Sommer geht's ein bisschen lässiger an wie Bon Jovi.

0: Lecker, ja, bei diesem Song kriege ich immer Lust so auf eine Kokosnuss am Strand im Bikini. Sind Sie da auch am Start? Ja, dann einfach Augen zu, gut vorstellen und kurz dranbleiben. Wir beamen uns ans Meer in wenigen Minuten.
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Sie richtig. Hallo Südtirol, ich bin Anna Schwimbacher aus Südtirol 1. Heute ein stinknormaler Montag, zumindest bei uns hier. Aber in den USA, die feiern gleich drei Festler. Einmal wisch den Fußbodentag, nimm dir ein paar Nüsse-Tag und Tag der Wassermelone. Naja, okay, nicht gerade spektakulär, alle drei nicht wirklich. Aber wenn ich mich jetzt entscheide, dann würde ich entweder die Wassermelone oder die Nüsse nehmen. Den Boden, den lassen wir noch ein bisschen dreckig sein, oder? Schönen Montag, gute Arbeit Südtirol. Dua Lipa, Break My Heart für den Nachmittag.

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1: Wir haben 2:30. Hallo aus der Südtirol 1 Service Redaktion. Ich bin Nadine Paris. Auf der Brenner Autobahn geht es nach wie vor wegen Überlastung noch schleppend weiter Richtung Süden zwischen Bozen Süd und Neumarkt. Rund 1,5 Kilometer Staukolonne. Sonst werden uns aktuell keine Probleme gemeldet.
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1: Diese Wolken breiten sich so langsam aus, die Sonne bleibt aber noch an der Spitze bei noch 28 bis 36 Grad. Einzelne Regentropfen sind auch schon mit dabei, Blitz und Donner gibt es später hier und da noch dazu. Gerade messen wir in Schnals 24 Grad, in Diers 29, in Wengen 27 und in Marling 32 Grad. Für morgen machen wir Copy-Paste, es wird wieder sonnig mit Hitzegewittern am Nachmittag und 29 bis 36 Grad.
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1: Franz aus Südtirol 1, schön, dass Sie da sind. Schönen Nachmittag mit mir, Anna Schwenbacher. Ja, und jetzt langsam rein in den Feierabend mit Magdalena Dummel.
2: Hallo, schönen Nachmittag.
1: Es ist ziemlich heiß, richtig heiß. Und Magdalena, du machst es einfach noch heißer, wirklich ja. Jetzt?
2: Schau nicht so. Mir fällt's nicht. Wir machen was ganz Cooles heute Nachmittag, und zwar Hot Yoga. Heißt Yoga bei über 30 Grad und Luftfeuchtigkeit.
1: Okay.
2: Tut richtig gut. Also da schauen wir rein, und natürlich liefere ich Musik en masse. Wir haben unser Musikspecial mit zwei coolen Rock-Klassikern. Also fällt nix. Ich freue mich auf diesen Nachmittag.
1: Einen schönen Montag.
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Hallo aus der Verkehrsredaktion, ich bin Nadine Paris. Vorsicht Unfall auf der Mebobrücke Eppan. Da sind zwei Autos zusammengekracht, melden uns Südtirol 1 Hörer. Es ist gerade erst passiert, Einsatzkräfte sind noch keine da. Es geht einspurig daran vorbei. Vorsicht Unfall auf der Mebobrücke Eppan. Eine gute Fahrt.

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3: Ja, Montagnachmittag mit uns. Wir haben es 10 vor 3. Die Nachrichten.
4: Bauernbund hat neues Kompetenzzentrum für Arbeitssicherheit. Diebe kehren in Gröden ins Supermarkt zurück und werden geschnappt. Und die Sonne wärmt wieder kräftig auf. Ich bin Gunde Bichler. Schönen Montagnachmittag.
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4: Es gibt weniger Arbeitsunfälle in der Landwirtschaft. Die Zahlen gehen zurück. Der Südtiroler Bauernbund will die Zahlen noch weiter senken und setzt auf noch mehr Arbeitssicherheit und Gesundheitsschutz. Es gibt jetzt ein neues Kompetenzzentrum dafür. Es wird als Anlaufstelle dienen. Alle Kampagnen und Initiativen zum Thema werden von dort ausgehen und Kräfte werden dort gebündelt, sagt Bauernbund-Obmann Daniel Gasser.
5: Natürlich die Arbeitssicherheit, das Amt für Arbeitssicherheit, was beim Land angesiedelt ist, der bauliche Notstandsfonds, was damit hilft, die Uni, die Landesregierung allgemein steht sehr stark hinter diesem Thema. Und da versuchen wir wirklich nochmal die Kompetenzen einmal zu bündeln und nochmal noch verstärkt auch nach außen hin unsere Leute zu sensibilisieren, auf gewisse Dinge hinzuweisen. Und ich hoffe wirklich, mit dem Kompetenzzentrum wird uns das gelingen.
4: Ziel des neuen Zentrums ist es, die Gesundheit der Arbeitenden in der Landwirtschaft zu schützen, Risiken zu verringern und das Wohlbefinden zu fördern. Dreiste Diebe sind den Karabinieri in Gröden ins Netz gegangen. Sie sind angezeigt worden. Zwei Männer im Alter von 40 und 32 Jahren, sie stammen aus Georgien, hatten in einem Supermarkt in Wolkenstein eine Flasche Schaumwein im Wert von rund 200 Euro gestohlen. Sie haben mit einer Bolzenschere die Diebstahlsicherung entfernt und die Flasche im Rucksack versteckt. Kurze Zeit später sind sie ins Geschäft zurückgekehrt. Da hat sie der Betreiber wiedererkannt und zusammen mit einem Mitarbeiter aufgehalten bis zum Eintreffen der Karabinieri. Diese haben das Auto der beiden durchsucht und eine Reihe von Einbruchswerkzeug sichergestellt. Es wurde beschlagnahmt. Die Handelskammern von Bozen und Trient hoffen darauf, dass die Transitklage von Italien Erfolg hat und der Europäische Gerichtshof die Lkw-Fahrverbote in Nordtirol aufhebt. Das Urteil wird für Herbst erwartet. Bis Jahresende könnten damit das Nachtfahrverbot und die sektoralen Fahrverbote wieder abgeschafft werden. Als Alternative dazu wird ein Slot-System geprüft, um die Lkw-Fahrten über den Brenner einzuschränken. Es ist ein Buchungssystem für die Lastwagenfahrten. Auch dagegen wehren sich die Handelskammern. Sie sagen, dass ein solches System für die Brennerachse nicht umsetzbar sei und den Betrieben wirtschaftlich schaden würde. Nachdem Zehntausende Migranten in der spanischen Exklave Ceuta in Nordafrika angekommen sind, will Italien das sogenannte Albanien-Modell ausweiten, gemeinsam mit anderen Ländern. Italien schlägt vor, dass in weiteren Staaten außerhalb der EU Aufnahmezentren wie jene in Albanien gebaut werden. Sie sollen mit Geld der EU finanziert werden. Innenminister Piantedosi will das morgen bei einer außerordentlichen Sitzung der Innenminister vorschlagen. Und mit viel Sonnenschein und ein paar Quellwolken geht's durch den Nachmittag. Die weiteren Aussichten hören Sie gleich.
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3: Die Sonne hält noch ganz gut durch, Nadine Paris.
14: Auch wenn immer mehr Wolken auftauchen, teilweise haben sie auch schon weniger Regentropfen im Gepäck. Gewitter gibt es voraussichtlich später dann noch. Zwischen 28 und 36 Grad sind heute drin. Morgen nochmal alles von Neuem bei 29 bis 36 Grad. Gerade hat in Burgstall 32 Grad, in Graun 24, in Waldburg 33 und in Findl 31 Grad.
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14: Es geht zum Unfall auf der Meberbrücke Eppan. Da sind drei Autos zusammengeprallt. Zwei davon stehen inmitten der Straße auf der Verkehrsinsel, das andere ein Stück weiter daneben, melden uns Südtirol 1-Hörer. Einsatzkräfte sind noch keine da, es geht daran vorbei und es staut schon in beiden Fahrtrichtungen etwas zurück. Überlastet ist die Bustertaler Staatsstraße Richtung Bruneck zwischen St. Ziegen und Kienz. Und viel los ist auch auf der Brenner Autobahn, viel Reiseverkehr in beiden Fahrtrichtungen. Länger Staus werden uns da aber keine gemeldet. Eine sichere Fahrt.
3: Der Ventilator surbelt dahin. Wir hängen daneben. Kleines Montagnachmittagstief, ja, nicht mit uns.
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3: Der Ventilator surbelt und wir surbeln natürlich mit viel Musik. Kelly Clarkson gibt's gleich nach Shawn Mendes und Teddy Swims. Mister, ich hab mehr Soul im kleinen Finger als andere überhaupt irgendwo im Körper. So starten wir los hier. Schönen Montag.

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0: 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Eins am Montag, hallo. Wenn dieser Sommer eines kann, dann Hitzewellen, ganz eindeutig. Aber nicht nur an Land spüren wir diese Hitze, auch die Meere sind ungewöhnlich warm heuer. Nadine Baris.
1: Das Mittelmeer misst teilweise schon 27 bis 29 Grad, also fast schon Badewannenfeeling vor den Küsten Italiens, Sardiniens, Korsikas und an der Adria. Überdurchschnittlich warm sind auch Teile der Nordsee und des Atlantiks mit über 20 Grad. Deutlich kühler ist es hingegen vor der Küste Norwegens mit 13 Grad.
0: Ja, zurück zu uns ins Land. Wenn wir den großen Zeh in unsere Badeseen stecken, da haben wir es auch warm.
1: Am wärmsten sind Kalterer und Mundikler See mit knapp 27 Grad. Fernberger See und Völzer Weiher messen knappe 25 Grad. Und am frischesten ist der Felixer Weiher mit 19 Grad. Da ist eine Abkühlung also definitiv drin.
0: Und als Eisacktalerin denke ich da ganz persönlich an den Radlsee oder Schrittensee. Auch definitiv eine Abkühlung wert.

0: Auf Südtirol 1 können wir gut und gerne brauchen. Heute Südtirols besten Musikmix. Ist einfach so, die Hitze spüren wir irgendwie leicht, greizt die Menschheit um uns herum. Deswegen drehen wir gleich einfach wieder die Musik super laut. Musik made in Südtirol, Diego Federico aus Jenesien, auch nach dem Blick zurück.
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0: Taylor Swift, einen schönen Nachmittag und gleich Coldplay und The Bowser. Ja, das ist ihr Musikmontag mit uns. Gleich wieder nach den Südtirol 1 Veranstaltungstipps.
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2: Ein reicher Gutsbesitzer ist trotz seines Wohlstands unzufrieden und gelangweilt. Er fühlt sich innerlich zerrissen und sucht nach einem Sinn im Leben und merkt, Geld ist es nicht. Verwechslungen, Intrigen und komische Situationen entstehen im Stück Der Zerrissene. Regisseurin Elke Hartmann sagt, es ist viel Sozialkritik versteckt.
3: Aber das transportiert man mit unglaublich viel Humor, mit Witz, mit Liedern, mit ganz viel Charme.
2: Lachen und Nachdenken, die Rittner Sommerspiele in der Kommende Lengmoos ab 20.30 Uhr.
4: Bei uns im Eisaktol.
2: Es war eine schwere Zeit bei uns im Land.
5: Bis in die frühen Morgenstunden wurde Südtirol von Dutzenden Explosionen erschüttert. Laut ersten Meldungen hat sich eine Bewegung namens Befreiungsausschuss Südtirol zu den Aktionen bekannt.
2: Die Bombenjahre. Zwei Brüder, ein Freigeist und ein Patriot, zerrissen.
6: Was ist denn da los?
7: Heute noch scheißen sie in Meiler und im Finstern.
6: Sag mir, du hast nichts damit zu tun.
2: Der Film Zweitland zeigt die spannende Geschichte dieser Zeit und wie viele Familien auf die Probe gestellt wurden. Heute im Sommerkino im Kapuzinergarten Klausen ab 21 Uhr.
6: Ab jetzt seien wir alle schuld.
8: Na, sicher nicht.
0: Bei uns in Gröden, der neueste Radiner.
2: Heute Abend dürfen die Kids mal länger wach bleiben. Die Kids Night in Wolkenstein ist an den Montagen im Sommer ein richtiges Highlight am Nievesplatz. Ballonfiguren-Workshop, Basteln, viel Musik und Riesenspaß. Für Kids, aber auch die Eltern. Langeweile gibt es nicht. Die Kids Night in Wolkenstein am Nievesplatz ab 20.30 Uhr.
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0: Full of Stars. Einen schönen Montagnachmittag. Es ist 3:30.
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0: Zur Unfallstelle als erstes auf die Mebobrücke Eppan mit Nadine Baris.
2: Da sind 3 Autos zusammengeprallt. 2 Unfallautos stehen mitten auf der Straße. Eines steht ein Stück weiter daneben. Die Carabinieri sind da und leiten sie einspurig daran vorbei. Es gibt in beiden Fahrtrichtungen Rückstau. Richtung Eppan staut es noch kurz. Richtung Bozen staut es schon fast bis Billhof zurück. Sonst läuft es auch auf der Brenner Autobahn.
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2: Die Sonne bleibt im Strahlemodus, auch wenn es ihr diese Quellwolken nicht mehr ganz leicht machen. Dazu gibt es stellenweise schon einzelne Regentropfen in den Dolomiten und auch im Finchgau zum Beispiel. Später ziehen dann auch Gewitter durch. Jetzt hat es bei Ihnen in Enneberg 27 Grad, in Eyers 26, in Kuhns 32 und in Klausen 33 Grad. Morgen geht es mit diesem Wettertrend weiter bei 29 bis 36 Grad.
0: Ja, kaum ist August und schon geht dieser eine Satz um. Haben Sie ihn auch schon gehört? Ja, jetzt ist der Sommer Bollummer. Bitte noch nicht, liebe Leute. Das hat noch Zeit bis frühestens nach Ferragosto, okay? Schönen Nachmittag.

0: mit Magdalena Dummel. Einen schönen Nachmittag ins ganze Land. Hot Yoga, ja, das ist das, wonach es klingt. Yoga, aber in einem Raum mit Temperaturen zwischen 34 und 38 Grad und hoher Luftfeuchtigkeit. Klingt erstmal nach einer brutalen Challenge, ist es auch, körperlich und mental. Und bevor Sie jetzt gleich schon sagen, crazy, warum sollte man sowas machen? Ja, Hot Yoga ist nicht irgend so ein komischer Fitnesstrend. Das tut uns richtig gut. Gesundheits- und Pilates-Coach Valentina Spögler.
1: Das Schwitzen ist ja gesund, also dass wirklich sich alle Poren öffnen und der Körper entgiften kann. Zudem hat die Wärme nochmal einen sehr starken Einfluss auf die Muskulatur. Das heißt, wir können nochmal viel tiefer in die Dehnung gehen, aber gleichzeitig ist der Körper auch mehr aufgewärmt durch die Wärme und die Verletzungsgefahr ist dadurch auch geringer.
0: Also logisch für alle, die keine Probleme mit Hitze oder dem Kreislauf haben, definitiv mal einen Versuch wert, wieso nicht? Und ich sehe Sie gerade auf der Baustelle grinsen. Wir verstehen schon, momentan haben Sie jeden Tag Hot Workout bei der Arbeit. Schönen Nachmittag und gute Arbeit mit Südtirol 1.
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0: 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Achtung, ein Unfall auf der Arendaler Stadtstraße. Nadine Baris.
1: Bei Luttach, Höhe Feuerwehrhalle, ist es passiert. Die Einsatzkräfte sind schon da, haben die Straße jetzt kurz gesperrt. In wenigen Minuten geht es hier aber wieder einspurig weiter, sagt uns die Feuerwehr. Es staut schon in beiden Fahrtrichtungen und rund 1 Kilometer zurück. Vorsicht, Unfall auf der Arendaler Stadtstraße bei Luttach, Höhe Feuerwehrhalle.
0: Allen unterwegs, eine sichere Fahrt.

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1: Arbeitsunfälle. Bauernbund will ihre Zahl weiter senken. Betrug mit Hilfsgeldern. Gemeinnützigen Verein angezeigt. Und Sonne und Wolken haben wir. Ich bin Gunde Bichler. Guten Nachmittag.
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1: Die Zahl der Arbeitsunfälle in der Landwirtschaft in Südtirol sinkt immer weiter. Seit rund 10 Jahren geht die Zahl zurück. Das liegt auch an der Präventionsarbeit des Bauernbunds. Jetzt gibt es ein neues Kompetenzzentrum für Arbeitssicherheit und Gesundheitsschutz. Dort wird die Arbeit von mehreren Abteilungen gebündelt. Das Zentrum soll zur zentralen Anlaufstelle werden. Steffen Gallmetzer-Kaufmann ist Arbeitssicherheitsexperte im Südtiroler Bauernbund und Mitarbeiter im Kompetenzzentrum. Er sagt, das oberste Ziel des Zentrums werde die Vermeidung von Arbeitsunfällen sein, aber nicht nur das.
3: Dass man versucht, die bäuerliche Welt zu diesem Thema weiterhin zu sensibilisieren und auch ein Verhalten, eine Kultur aufzubauen, dass Arbeitssicherheit nicht nur als ein nerviges, bürokratisches Monster angesehen wird, sondern dass es auch eine Arbeitssicherheit einen Nutzen hat, damit eben die Arbeitssicherheit nicht nur auf dem Papier steht, sondern auch gelebt wird.
1: Erst vor kurzem hat der Bauernbund eine Initiative zum Thema Hitzeschutz gestartet. Und Kampagnen zum sicheren Umgang mit Tieren und zur Waldarbeit sollen noch heuer folgen. Wegen schweren Betrugs haben die Karabinieri aus dem Burggrafenamt die Verantwortlichen einer gemeinnützigen Organisation angezeigt. Ihnen wird vorgeworfen, vor 6 Jahren bei einem Urlaub in Süditalien eine ältere Frau aus dem Raum Meran zu einer Spende überredet zu haben. Es geht um eine große Summe für den Bau eines Sozialzentrums. Die Frau hat 12.000 Euro gespendet und dafür sogar ein Darlehen aufgenommen. Das Zentrum ist aber nie gebaut worden. Bis heute gibt es weder die versprochene Einrichtung noch irgendwelche Bauarbeiten. Das haben jetzt die Nachforschungen der Carabinieri ergeben. Tramin sagt Nein zur Verkleinerung des Senatswahlkreises im Unterland. Der Gemeinderat hat dazu einen Antrag der Südtiroler Freiheit einstimmig angenommen. Damit werden die Südtiroler Parlamentarier und die Regierung in Rom aufgefordert, die geplante Neueinteilung des Wahlkreises wieder zu streichen. Auch die Landesregierung sollte sich gegen die Pläne des Kammerabgeordneten Urzi von Fratelli d'Italia wehren. Durch die Verkleinerung will er erreichen, dass die Wahl eines Italieners garantiert wird, wenn die mehrheitlich deutschsprachigen Gemeinden im Unterland abgetrennt werden. Tramin und weitere Gemeinden würden dann dem Senatswahlkreis Meran-Finchgau zugeschlagen. In Meran haben jetzt alle Haushalte in der oberen Laubengasse wieder Gas. Alle Anschlüsse sind in Betrieb, das teilt die Gemeinde mit. 29 Gasanschlüsse waren betroffen, weil am Freitag bei Arbeiten nach einem Rohrbruch Wasser in die Hauptleitung für Gas eingedrungen war. Daraufhin mussten die Anschlüsse vorsorglich abgedreht werden. Jetzt ist der Schaden behoben und es fließt wieder Gas. Und viel Sonnenschein und ein paar Wolken haben wir. Es ist wieder sehr warm geworden. Gleich hören Sie mehr zu den Temperaturen.
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0: Und die Nachmittagstemperaturen pusht es immer weiter nach oben. Nadine Baris.
13: Fast 36 Grad hat es jetzt bei Ihnen in Gagazon. In Bruneck sind es 32, in Kovara 24 und in Schlandersen 29 Grad. Dazu gibt es gerade auch schon das erste Gewitter im Oberfinchgau, Langtaufers zum Beispiel. Auch sonst sind einige Regenwascher unterwegs. Morgen wieder viel, viel Sonne und Hitzegewitter dann nachmittags und abends. Zwischen 29 und 36 Grad werden es maximal.
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13: Wir schauen zum Unfall auf die Arntaler Staatsstraße. Bei Luttach Höhe Feuerwehrhalle ist es passiert. Die Einsatzkräfte sind da, unter anderem auch die Freiwillige Feuerwehr Luttach. Einspurig geht es an der Unfallstelle vorbei. Es staut in beiden Fahrtrichtungen rund einen Kilometer zurück. Dann zum Unfall auf die Mebobrücke Eppan. Da sind drei Autos zusammengeprallt. Die Carabinieri sind da und regeln den Verkehr. Es staut in beiden Fahrtrichtungen nur kurz zurück. Sonst läuft's auch auf der Brenner Autobahn. Eine gute Fahrt.
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0: Dieses Bild wurde mit KI generiert. Ja, diesen Satz werden wir in Zukunft wohl öfter lesen. Alle Texte, Bilder oder Videos, die von der künstlichen Intelligenz stammen, müssen als solche auch gekennzeichnet sein. Das schreibt die EU vor. Was ändert sich auch für uns Normalos? Das hören wir gleich nach Ray Garvey, Ellie Goulding und Kygo. Drei Nachmittagshits nonstop. Schönen Montag mit uns.

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1: Südtirol 1 am Montagnachmittag, willkommen bei uns. KI-generierte Inhalte werden ja immer besser. Oft sind die so gut, dass wir uns manchmal wirklich einfach schwer tun, zu unterscheiden, was echt ist und was nicht. Jetzt schreibt die EU ja eine Kennzeichnungspflicht vor. Was zu beachten ist, diese neue Regelung kann uns alle betreffen. Das sagt der Meraner Rechtsanwalt und Experte im Internetrecht Thomas Schnitzer.
2: Im rein privaten Bereich, also zum Beispiel in einer geschlossenen Familien-WhatsApp-Gruppe, spielt diese Kennzeichnungspflicht praktisch aber keine Rolle. Wenn ich jetzt aber auch denselben KI-Inhalt öffentlich ins Netz stelle, dann verhalte ich mich wie ein Anbieter, dann greift die volle Transparenzpflicht für alle, also für Privatpersonen und für Unternehmen.
1: Ja, es muss auf den ersten Blick ersichtlich sein, wenn etwas von der KI erstellt wurde. Das kann etwa der kleine Hinweis KI generiert am Rande eines Videos sein. Es drohen saftige Geldstrafen. Allerdings stellt sich die Frage, wie die Kontrollen funktionieren sollen. Technisch könnten die sich schwierig gestalten, das sagt Diego Calvanese, KI-Experte der Uni Bozen.
3: Diese KI-Inhalte im Prinzip, die sind ja so generiert, dass sich eigentlich nicht von menschlichen Inhalten unterscheiden sollen. Also diesbezüglich ist die Technik noch nicht ausgereift genug. Diese Instrumente sind noch nicht in der Lage, klar zu unterscheiden, ob ein Text von menschlichem Ursprung ist und nur verbessert wurde in der Formulierung, in der Klarheit der Texte oder ob dieser Text von Grund auf von einer KI generiert wurde.
1: Es gibt aber auch Ausnahmen für die neue Kennzeichnungspflicht. Bilder oder Videos, die offensichtlich Kunst, Satire oder Fiktion sind, müssen nicht gekennzeichnet werden.

0: Live mit Magdalena Dummel. Einen schönen Nachmittag. Ja, da mag er eigentlich schon touren, unser Harry Styles. Hat ja einen brutal getakteten Tourplan, Konzerte noch und nöcher. Aber die Liebste kostet halt auch einiges an Geld. Zoe Kravitz und er sind ja verlobt. Mittlerweile sind auch Fotos vom Verlobungsring aufgetaucht. Wird auf eine 500.000 geschätzt. Mhm. Der 500.000 Harry, gleich hier bei uns. It's American Girls auf einen Nachmittag.
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Moschino mit geballter Sommerenergie auf Südtirol 1. Ja, was für eine Stimme, oder? Schönen Nachmittag. Kurios auch, wie der junge Herr entdeckt wurde. Er nahm als Teenager eine einfache Demo in einem winzigen Studio auf irgendwo und im Büro direkt nebenan saß ganz zufällig ein bekannter Musikmanager, hörte ihn durch die Wand singen und zack, vom Fleck weg unter die Fittiche genommen. So kann's gehen, gell? Schönen Nachmittag jetzt mit Musik made in Südtirol hier auf Südtirol.

0: Ray um 16:30.
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0: Überlastet ist die Finchgauer Staatsstraße Nadine Baris.
2: Richtung Meran zwischen Blaus und Rabland. Viel los auch auf der Pustertaler Staatsstraße. Von Brixen kommend stockt zwischen St. Siegmund und Kirns. Die Unfallstellen auf der Meberbrücke Eppan und auf der Arntaler Staatsstraße wurden beide geräumt. Auch die Staus haben sich da momentan aufgelöst. Von der Brenner Autobahn gibt's grünes Licht. Und noch die Info, die Gemeindestraße zwischen St. Vigil und Bederü ist nach dem Murenabgang wieder einspurig offen.
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2: Die Sonne lässt sich von den Wolken nicht sagen, auch wenn sie immer größer werden und hier und da lassen sie es auch regnen und gewittern. Dazu meldet uns Auer 36 Grad, Starzing 33, Geist 32 und Schars 34 Grad. Morgen dann Runde 2, nochmal Sonne und Sommergewitter bei 29 bis 36 Grad.
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0: Heiß, die Sonne knallt, Seisel schmilzt schneller, als wir schlecken können. Und wir liefern jetzt wieder einen Song, der wie gemacht für diese Sommerhitze ist.
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0: Produziert hat diesen Welthit kein geringerer als unser Südtiroler Musikgenie und Oscar-Preisträger Giorgio Moroder. Ich meine, allein dieses Intro. Es moroderlet so super schön. Song. Blondie mit Call Me, gleich in Südtirol 1 Live bei mir. Ich bin Magdalena Dummel. Schönen Nachmittag.
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0: Radio Cass Graham auf Südtirol 1. Es ist jetzt 10 vor 5, die Nachrichten.
1: Vandalismus auf den Bergen, Suche nach Urhebern läuft. Neue Wirtschaftsplattform, was Landesrat Galateo vorhat. Und es bleibt sonnig und heiß. Ich bin Gunde Bichler. Guten Nachmittag.
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1: Vandalen machen inzwischen nicht einmal mehr vor Berggipfeln Halt. In den vergangenen Tagen ist es in Martell zu mehreren Fällen von Vandalismus gekommen. Auf der vorderen Rotspitze und auf der Orgelspitze wurden die Gipfelbücher und die Boxen dafür zerstört. Außerdem wurden zwei große Steinmännchen umgestoßen. Der AVS Martell hat daraufhin mit einem Facebook-Post um Hinweise zu den Tätern gebeten. Gipfelbücher sind nicht nur dazu da, Gedanken oder Grüße reinzuschreiben, oft sind sie auch für Bergretter wichtig. Sie können im Notfall nämlich wichtige Hinweise liefern, etwa wenn ein Bergsteiger vermisst wird. Das sagt Stefan Wahle, der Rechtsberater im Alpenverein.
3: In dem Augenblick, wo jemand Gipfelbücher entwendet, Steinmännchen auch zerstört am Weg oder ähnliches, bedeutet es in erster Linie ein Sicherheitsrisiko für jene Personen, die am Berg unterwegs sind. Deswegen bitte, diese Sachen sind eigentlich keine strafrechtliche Frage in erster Hinsicht, sondern in erster Hinsicht tatsächlich eine Frage des Respekts und der Sicherheit der Personen, die am Berg unterwegs sind.
1: Mittlerweile wurden wieder neue Gipfelbücher und Boxen an den Gipfelkreuzen montiert. Voraussichtlich im Herbst werden auch die Steinmännchen wieder aufgestellt. Südtirols Wirtschaft steht gut da. Das hat Wirtschaftslandesrat Marco Galateo heute gesagt bei der Pressekonferenz zur Halbzeit der Landesregierung. Die Wirtschaft lebt, weil sie aus vielen Bereichen besteht. Jetzt will der Landesrat ein Netzwerk aufbauen, das im ständigen Austausch steht mit Verbänden, Institutionen, Wissenschaft und Fachleuten. Es nennt sich Wirtschaftsplattform 2030. Alle zusammen sollten künftige Herausforderungen ausmachen und gemeinsam angehen, sagt Galateo.
4: Vogliamo lavorare insieme a tutte le associazioni di categoria, a tutte le categorie economiche per fare in modo che si costruisca insieme un assetto diversificato dove ognuno può esprimere il meglio delle proprie dei propri valori aggiunti.
1: Ein wichtiges Thema sei dabei die Digitalisierung. Die Fördermittel, die es dafür gibt, sollten vor allem kleinen Betrieben den Einstieg in die modernen Technologien erleichtern. Betrüger haben bei einer älteren Frau aus dem Burggrafenamt zugeschlagen. Sie haben die Frau vor 6 Jahren während eines Urlaubs in Süditalien dazu gebracht, eine größere Summe für ein Sozialzentrum zu spenden, in dem Kinder mit Behinderung unterkommen sollten. Die Frau hat daraufhin 12.000 Euro gespendet und dafür sogar ein Darlehen aufgenommen. Das Zentrum ist aber nie gebaut worden. Das haben jetzt die Nachforschungen der Carabinieri ergeben. Sie haben die Spendensammler angezeigt. Die EU will geschlossen vorgehen, um die Außengrenzen zu stärken. Das sagt Kommissionspräsidentin von der Leyen nach dem Massenansturm von Migranten auf die spanische Exklave Ceuta in Nordafrika. Dieser Vorfall zeige deutlich, dass die EU mehr tun müsse, um die Grenzen an besonders schwachen Stellen zu stärken, sagt von der Leyen. Und diese Woche zeigt der Hochsommer noch einmal, was er kann. Gleich hören Sie die Aussichten für morgen.
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11: Typisches Sommermischmasch bei Nadine Baris.
12: Besonders rund um den Finchgau wird es gerade stellenweise nass. Sonst hat noch meist die Sonne das Sagen. Hier und da sind auch zeitweise Blitz und Donner mit dabei. Gerade messen wir in Xiers 20 Grad, in Lüsen 31, in Moos 30 und in Martell 28 Grad. Auch morgen und die nächsten Tage geht es mit diesem gleichen Sommerwetter weiter bei 29 bis 36 Grad.
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12: Unfall auf der Brennerautobahn Richtung Süden zwischen Ala und Affi. Da sind drei Autos zusammengeprallt. Die Einsatzkräfte haben die Autos schon auf die Notspur geräumt. Es sind also wieder beide Fahrspuren frei. Die 6 Kilometer Rückstau lösen sich aber nur langsam auf. Der Abschlepper ist auch schon unterwegs. Überlastungskolonnen gibt es auf der Bustertaler Staatsstraße Richtung Bruneck zwischen Oberfintel und Kienz. Auch auf der Finchgauer Staatsstraße dauert es wegen Überlastung ein bisschen länger Richtung Meran zwischen Blaus und Rabland. Dann füllen sich die Straßen so langsam in unseren Städten im Feierabendverkehr. Vor allem in Bozen, Brixen, Meran und Bruneck braucht es auf den Hauptachsen Geduld. Kommen Sie uns gut an!
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0: 50 Kilo, man kann es nicht anders sagen, Blunder haben Jugendliche in den letzten Tagen auf Meran 2000 zusammengesammelt. 50 Kilo, ja, jeder Kilo einer zu viel. Schade, dass so etwas überhaupt sein muss. Aber unsere mehr als verdienten Südtiroler des Tages gleich nach Mumford & Sons, Purple Disco Machine und Leonie.

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1: In 5 Tagen haben 26 Jugendliche vom Jugenddienst Bozenland auf Meran 2000 sauber gemacht. Bei der Müllsammelaktion Klaubau haben sie kiloweise Müll mitten in der Natur gefunden, gesammelt und natürlich auch entsorgt. Und ja, eine der Fleißigen war Emily Moore aus Unterwangen.
2: Hallo.
1: Grüß dich. Ja, bei der letzten Aktion waren es 30 Kilo, diesmal 20 Kilo mehr, also 50. Das macht dich traurig, sagst du, gell?
2: Also wirklich, der meiste Teil von dem ganzen Müll, von den ganzen 50 Kilo, sind, glaube ich, wirklich alles Zigaretten. Von Zigaretten selber bis Zigarettenpackler. Auf jedem Meter fast hast du irgendeine Zigarette gefunden.
1: Ja, und Süßigkeiten, Packteln und so weiter und so fort. Da war ganz viel dabei.
2: Ja, das Kuriose war so eine Dose mit, ich weiß nicht mehr genau was, aber so Erbsen oder Bohnen, haben wir nicht mehr angedenkt. Okay. Werden von das bitte auf den Berg mit Aui.
1: Ja, und vor allem nicht mehr mit runter, muss man auch dazu sagen. Das ist ja das Problem der ganzen Sache.
2: Einfach jeder soll seinen eigenen Müll einfach wieder mit Horn nehmen oder den nächsten Müll einnehmen und nicht einfach in der Natur liegen lassen.
1: Ja, fleißig wart ihr ja beim Aufräumen. Vielleicht noch Frage an dieser Stelle. Machst du das zu Hause auch so?
2: Ja, also, nein, eher auf dem Berg.
1: Gut, was für die Allgemeinheit, würde ich sagen, da macht es auch deutlich mehr Spaß, mit den Freunden unterwegs zu sein, gell?
2: Es gibt einen schon echt Motivation, wenn man einfach mit coolen Leuten und mit der coolen Gruppe und einem coolen Betreuer da Müll sammeln geht, weil dort man einfach mehr Spaß und so ist auch die Hetze viel größer.
1: Ja, für eure tolle Müllsammelaktion Klaubau hören wir alle, die mitgemacht haben, heute zu unseren Südtirolern des Tages.
2: Ja, danke, danke. Wir freuen uns auf alle Fälle von ganzem Team Jugenddienst Bozenland.
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Live am Montagnachmittag. Hallo, ich bin Magdalena Rummel. Ups and Downs gemeinsam wachsen, Challenges meistern, auch wenn es hart auf hart kommt, uns nicht im Stich lassen. Ja, Alltag in der Beziehung einfach. Und da singt uns Südtirol 1-Kollege Lukas Augscheller mit seinem neuen Song wirklich aus der Seele.

0: ein brutal schöner Song. Before we have to. Rooftop. Gleich.
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0: einen schönen Feierabend schon oder auch noch gute Arbeit, wenn Sie noch ein bisschen Platz für was haben heute Abend. Hier unsere Südtirol 1 Veranstaltungstipps.
1: Ein Bein auf den Ritten.
2: Ein reicher Gutsbesitzer ist trotz seines Wohlstands unzufrieden und gelangweilt. Er fühlt sich innerlich zerrissen und sucht nach einem Sinn im Leben und merkt, Geld ist es nicht. Verwechslungen, Intrigen und komische Situationen entstehen im Stück Der Zerrissene. Regisseurin Elke Hartmann sagt, es ist viel Sozialkritik versteckt.
3: Aber das transportiert man mit unglaublich viel Humor, mit Witz, mit Liedern, mit ganz viel Charme.
2: Lachen und Nachdenken, die Rittner Sommerspiele in der Kommende Lengmoos ab 20.30 Uhr.
4: Bei uns im Eisaktol.
2: Es war eine schwere Zeit bei uns im Land.
5: Bis in die frühen Morgenstunden wurde Südtirol von Dutzenden Explosionen erschüttert. Laut ersten Meldungen hat sich eine Bewegung namens Befreiungsausschuss Südtirol zu den Aktionen bekannt.
2: Die Bombenjahre. Zwei Brüder, ein Freigeist und ein Patriot, zerrissen.
6: Was ist denn da los?
7: Heute noch scheißen sie in Meile und im Finstern.
6: Sag mir, du hast nichts damit zu tun.
2: Der Film Zweitland zeigt die spannende Geschichte dieser Zeit und wie viele Familien auf die Probe gestellt wurden. Heute im Sommerkino im Kapuzinergarten Klausen ab 21 Uhr.
6: Ab jetzt seien wir alle schuld.
8: Na, sicher nicht.
0: Bei Hinz in Gröden, der neueste Redainer.
2: Heute Abend dürfen die Kids mal länger wach bleiben. Die Kids Night in Wolkenstein ist an den Montagen im Sommer ein richtiges Highlight am Nievesplatz. Ballonfiguren-Workshop, Basteln, viel Musik und Riesenspaß. Für Kids, aber auch die Eltern. Langweile gibt es nicht. Die Kids Night in Wolkenstein am Nievesplatz ab 20.30 Uhr.

0: schönen Montagabend. Halb sechs.
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0: Es ist viel los im Feierabendverkehr. Wir starten auf der Mebo, Nadine Paris.
2: Rund 1 Kilometer Stau Richtung Meran zwischen Lanasinich und Marling wegen einer Baustelle. Auf der Bustertaler Staatsstraße immer wieder Stop and Go Richtung Bruneck zwischen Findl und Kienz und dann stockt es noch weiter Richtung Innichen zwischen St. Lorenzen und Bercha abschnittsweise. Auf der Finchgauer Staatsstraße Überlastungskolonnen Richtung Meran zwischen Blaus und Radland. Überlastet ist auch die Gröner Staatsstraße bei St. Ulrichtal auswärts. Schleppend weiter geht's auch in Lana auf der Meraner Straße dorf einwärts und zwischen Lana und Sinich auf der Max-Valier- und Reichstraße. Und in unseren Städten verlieren Sie auf den üblichen Straßen ein paar Minuten, besonders in Bozen, Meran, Brixen und Bruneck. Auf der Brennerautobahn passt's.
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2: Der Himmel kann sich nicht so ganz entscheiden zwischen Sonnenschein, Wolken und Regen und Gewitter ist alles dabei. Vom Regen bekommen die Finchgauer gerade am meisten ab. Gerade hat es in Benz 27 Grad, in Kaltern 34, in Freienfeld 32 und in Olang 25 Grad. Morgen gibt es nochmal alles von vorne bei 29 bis 36 Grad.

0: Südtirol 1 Live mit Magdalena Dummel. Hallo! Nach einem langen Schwimmtag so langsam nach Hause. So eine Schwimmbad- bzw. Strandtasche ist aber auch schon ein kleines, feines Universum für sich. Ich meine, Sonnencreme, ein bisschen Obst, noch ein halbes Beleckes irgendwo. Im Urlaub dann natürlich Sand ohne Ende und garantiert irgendein mysteriöser Gegenstand, den seit 3 Sommern keiner vermisst. Ja, das Phänomen Schwimmtasche in der Südtirol 1 Comedy. Gleich.
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2: Darauf geben euch 18 teilnehmende Vereine ihr Wort.
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0: Schön, dass Sie da sind. Also wenn wir so an unsere Strand- und Schwimmbadtaschen denken, ja, da ist Mary Poppins Tasche mehr als heilig.
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10: Eine Strandtasche hat meistens die Ausmaße eines umgedrehten Heißluftballons, damit Mama auch die wenigen unbedingt nötigen Dinge, welche der kleine Justin, die kleine Soraya und Papa Sepp am Strand brauchen, auch ordentlich unterbringen kann. Justins Badeshorts, Sorayas Schwimmanzug, Papas Schwimmhosen aus dem Jahr 1972, Justins Plastikbagger, Sorayas Bikini-Barbie, Papas Rätselheft, dann Handtücher, Wasserflasche, Obst für den kleinen Hunger zwischendurch, Schokoriegel für den großen Hunger zwischendurch, Patatine für den Hunger zwischen dem kleinen und dem großen Hunger zwischendurch, Taucherbrillen, Schnorchel, Plastikschaufel, Plastikheimer, Plastikmurmeln, Sonnenbrillen, Hotelschlüssel, etwas Kleingeld, Strohhut, Reserve, Badeschlapfen, Reserve, Handtücher, Reserve, Schwimmanzüge, 2 Reserve, Schwimmanzüge für die Reserve, Schwimmanzüge, die letzte Ausgabe der Freizeitrevue, dann das E-Book, den 1800 Seiten Schmöker für den Fall, dass dem E-Book die Batterien ausgehen, den Taschenbuchkrimi für den Fall, dass man den 1800 Seiten Schmöker irgendwie fertig gelesen hat, Wasserflasche ist schon drin, fertig, und dann nimmt Mama die nun 73 Kilo schwere Strandtasche und die Familie geht an den Strand. Er kämpft sich einen Liegestuhl in Reihe 37 und Papa sagt, adieu Schatzi, gib ich mal die Sonnencreme, schon ich kriege gleich einen Sonnenbrand. Und Mama sagt, Sonnencreme? Ja, und dann läuft Mama wieder zurück zum 7 Kilometer entfernten Hotel. Dankbar, dass sie dank Strandtaschen tragen und Sonnencreme holen im Urlaub sicher nicht zunehmen wird.
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0: Twitter-Line sofort informiert, wenn es passiert. Achtung, ein Unfall auf der Mebo. Nadine Paris.
1: Richtung Meran. Bei der Ausfahrt Derlan sind ein Motorrad und ein Auto zusammengeprallt. Einsatzkräfte sind noch keine da, melden uns Twitter-Lines-Hörer. Es staut auch schon kurz zurück. Fahren Sie hier besonders vorsichtig. Vorsicht, Unfall auf der Mebo Richtung Meran bei der Ausfahrt Derlan.
0: Kommen Sie uns gut an Ihr Ziel. Sunrise.

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1: KI-Bilder und Videos müssen jetzt gekennzeichnet werden. Kinder mit Social Media sind schlechter in der Schule. Und auch morgen wird es sonnig und heiß. Ich bin Gunde Biechler, guten Abend.
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1: Texte, die von künstlicher Intelligenz erstellt werden, aber auch Bilder und Videos müssen als solche gekennzeichnet sein. Das schreibt die EU mit einer neuen Regel vor. Dazu reicht schon ein kleiner Hinweis, etwa mit den Worten KI generiert. Er muss auf den ersten Blick ersichtlich sein. Das soll uns Menschen mehr Transparenz bringen. Diese neuen Regeln gelten nicht nur für Unternehmen, sagt der Meraner Rechtsanwalt und Experte für Internetrecht Thomas Schnitzer.
3: Im rein privaten Bereich, also zum Beispiel in einer geschlossenen Familien-WhatsApp-Gruppe, spielt diese Kennzeichnungspflicht praktisch aber keine Rolle. Wenn ich jetzt aber auch denselben KI-Inhalt öffentlich ins Netz stelle, dann verhalte ich mich wie ein Anbieter, dann greift die volle Transparenzpflicht für alle, also für Privatpersonen und für Unternehmen.
1: Wer KI-generierte Inhalte nicht kennzeichnet, muss mit einer Geldstrafe rechnen, die auch saftig ausfallen kann. Für Firmen können es bis zu 3% des weltweiten Jahresumsatzes sein. Die Polemik rund um die Diskothek La Perla im Plankenstein-Gebäude in Meran reißt nicht ab. Die Meraner Bürgermeisterin hatte die Diskothek im Frühling nach wiederholten Gewaltvorfällen schließen lassen. Das Gericht hat die Schließung aber wieder aufgehoben. In dem Viertel gibt es fast 50 Wohnungen und 11 Geschäfte. Jetzt melden sich die Bewohner des Hauses mit einem offenen Brief zu Wort. Sie beklagen den Lärm bis in die frühen Morgenstunden und die Verwahrlosung im ganzen Viertel. Dazu gäbe es fast täglich Schlägereien, Drogen und Gewalt. Außerdem sind sie verwundert darüber, dass die Genehmigung für eine Disco mitten in einem Wohnviertel erteilt werden konnte. TikTok, Instagram oder Snapchat gehören für viele Kinder längst zum Alltag. Oft auch dann, wenn eigentlich Hausaufgaben oder Schlaf dran wären. Eine neue Studie der Uni in Mailand zeigt jetzt, zu viel Zeit in sozialen Medien kann sich tatsächlich auf die Schulnoten auswirken. Claudia Wächter hat sich die Studie angeschaut.
4: Zu viel Scrollen macht dumm, hören Jugendliche vermutlich häufiger. Und nun sagen auch die Forschenden, wer schon früh, also etwa mit 12, ein Social-Media-Konto hat, ist in der Schule schlechter und bleibt sogar häufiger sitzen. Im Vergleich zu denjenigen, die erst mit 14 oder 15 loslegen. Allerdings, es gibt eine Ausnahme. Im Fach Englisch, da sind alle gleich gut, ganz unabhängig vom eigenen Account auf TikTok und Co.
1: Die Wirtschaft in Südtirol muss sich gemeinsam weiterentwickeln, um erfolgreich zu bleiben. Das hat Wirtschaftslandesrat Marco Galateo heute bei der Pressekonferenz zur Halbzeit der Landesregierung gesagt. Damit das gelingt, will Galateo die Wirtschaftsplattform 2030 gründen. Es ist ein Netzwerk zum ständigen Austausch von Vereinen, Institutionen, Wissenschaft und Fachleuten. Und Sonne, dicke Wolken und Rekordtemperaturen haben wir. Mehr zum Wetter hören Sie gleich.
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8: Ein Sommerfeierabend drunter und drüber, Nadine Paris.
9: Besonders im Finchgau wird es stellenweise nass, sonst hat meist die Sonne die Nase vorne. Ab und zu sind auch zeitweise Blitz und Donner dabei. Gerade messen wir in Völs 32 Grad, in St. Martin in Passaier 33, in Wolkenstein 20 und in Sulden 19 Grad. Auch morgen und die nächsten Tage geht es mit diesem Sommermix weiter bei 29 bis 36 Grad.
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9: Als erstes im Feierabendverkehr zum Unfall auf die Mebo Richtung Meran bei der Ausfahrt der Erlan sind ein Motorrad und ein Auto zusammengeprallt. Einsatzkräfte sind noch keine da. Besondere Vorsicht hier. Es steht auch schon rund 1,5 Kilometer zurück. Ebenso auf der Mebo rund 1 Kilometer schleppender Verkehr meranwärts zwischen Lana, Sinich und Marling wegen einer Baustelle. Auf der Bustertaler Staatsstraße immer wieder Stop and Go Richtung Bruneck zwischen St. Sigmund und Kienz. Dann stockt es noch weiter Richtung Innichen ab der Bruneker Südumfahrung bis Bercha abschnittsweise. Auf der Finchgauer Staatsstraße Überlastungskolonnen Richtung Meran bei Tschachs und zwischen Blaus und Rabland. Schleppend weiter geht es auch in Lana auf der Meraner Straße dorfeinwärts und zwischen Lana und Sinich auf der Max-Valier- und Reichstraße. Und in unseren Städten verlieren Sie auf den üblichen Straßen ein paar Minuten, besonders in Bozen, Meran, Brixen und Bruneck. Auf der Brenner Autobahn ist alles okay. Eine sichere Heimfahrt.
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8: Willkommen bei uns, hallo ins Land. Ein Krankenwagen, der keine Notfälle fährt, sondern letzte Wünsche erfüllt. Genau das ist die Aufgabe des Wünschewagens. Wer dahinter steht und wie besonders jede einzelne Fahrt ist, das hören wir gleich.

0: Sheeran und gleich Offenbach, Südtirol 1 live am Montag. Große Träume oder kleine Herzenswünsche? Bei den Anfragen des Wünschewagens des Weißen Kreuzes ist alles dabei. 82 Freiwillige tragen seit 8 Jahren dazu bei, alten oder kranken Menschen ein Lächeln ins Gesicht zu zaubern. Isabel Ellemund.
1: Jede einzelne Fahrt ist besonders, sagt Maria Magdalena Greif, auch wenn die Erlebnisse ganz unterschiedlich sind.
2: Also es kann ein Friedhofsbesuch sein von einem Künstler, der der Person ganz wichtig gewesen ist, oder eine Fahrt zu einem Wallfahrtsort oder der Besuch bei Verwandten, die sie lange schon nicht mehr gesehen haben, oder auch zu ihrem Ursprungsort hin nochmal kommen wollen.
1: Herbert Zwerger ist schon seit der ersten Stunde mit dabei und hat viel erlebt.
3: Es sind schon wirklich besondere Fahrten gewesen, lange Fahrten. Ich sage, ich war in England, eine Frau holen für Südtirol. Wir waren in Sizilien, jemanden einbringen. Wir sind einfach für die Vorgäste zuständig. Alle immer Bedürfnisse, da gehen wir einfach ein.
1: Jeder Einsatz ein Erfolg, der alle Beteiligten mit Freude erfüllt. Der Schritt beim Wünschewagen anzufragen, fällt vielen Menschen aber gar nicht so leicht.
2: Dass ich sage, ich weiß nicht, bin ich schon krank genug oder bin ich schon alt genug. Aber das sollte eigentlich überwunden werden, wenn man ein bisschen einen Wunsch hat, der was an uns zieht. Und der Wünschewagen schafft da Möglichkeiten, die wirklich unbeschreiblich sein.
1: Ja, kleine Momente, die Großes bewirken.
0: Diese Wunschfahrten werden sorgfältig vorbereitet und mit viel Engagement und Professionalität begleitet. Für die Fahrgäste und ihre Angehörigen entstehen keine Kosten. Spenden.

0: Lassen wir so langsam Feierabend werden. Südtirol 1 live mit Magdalena Dummel. Sagen Sie mal, auf was freuen Sie sich am meisten heute noch?
1: Eindeutig die Dusche. Einfach einmal sich so danach wie ein neuer Mensch nochmal zu fühlen, nach der erfrischenden Abkühlung sowieso.
0: Ja, bei der Hitze mehr als verständlich. Und dann nochmal drauf zurückschauen, wie toll wir doch den Montag gemeistert haben, alle gemeinsam. Auch wir werfen nochmal einen Blick zurück.
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2: 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Immer mehr Eltern setzen sich dafür ein.
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2: 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Aha. 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
2: Genau.
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1: Es ist 6:30 gleich.
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1: Wir starten mit dem Unfallstau auf der Mebo Nadine Paris.
3: Richtung Meran zwischen Eppan und Erlan. Gut 3 Kilometer Stau nach einem Unfall zwischen einem Motorrad und einem Auto bei der Ausfahrt Erlan. Die Straßenpolizei ist da und hat die Unfallstelle gerade geräumt. Der Rückstau löst sich auch immer mehr auf. Viele weichen noch bei Eppan über die alte Meraner Straße aus. Deswegen ist hier die Ausfahrt überlastet. Es staut bis auf die Mebo zurück. Auf der Bustertaler Staatsstraße nach wie vor Überlastungsstaus Richtung Bruneck bei Kienz und weiter Richtung Innichen bei Bruneck Ost. Überlastet ist auch die Bozner Straße Richtung Überetsch zwischen der Mebo-Brücke Eppan und Billhof. Auf der Brennerautobahn kommen Sie gut weiter.
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3: Auch jetzt am Abend leisten uns Regen- und Gewitterwolken noch ein bisschen Gesellschaft, hauptsächlich im Finchgau und in den Dolomiten. Die Sonne nehmen wir auch noch ein bisschen mit. Dazu hat es jetzt heiße 37 Grad noch in Bozen. In Farn sind es 33, in St. Pancras.

0: Pink hier bei uns. Ja, was macht die denn eigentlich gerade? Sie sammelt im Studio und im Familienurlaub frische neue Kräfte, hat bei ihren Shows ja jahrelang an Seilen die brutalsten akrobatischen Nummern abgezogen. Ich weiß nicht, ob Sie schon mal auf einem Pink-Konzert waren. Die fliegt ja herum, die turnt herum, das ist der Wahnsinn. Hat ihren Nacken so extrem strapaziert, dass sie zwei neue Bandscheiben bekommen hat. Mit viel Humor kommentiert sie das Ganze. Ist zwar kein Facelifting, aber zwei glänzende neue Bandscheiben sind es trotzdem. Rock'n'Roll ist halt so richtig Kontaktsport. Gleich wieder Südtirols besten Musikmix hier bei mir in Südtirol 1 Live mit Nico Santos, Don Henley, Robin Schulz, auch alle mit dabei. Ich bin Magdalena Dummel, wünsche Ihnen einen schönen Montagabend mit uns.
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4: Es ist 10 vor 7. Zu viel Social Media hält Kinder vom Lernen und Schlafen ab. Verbraucherschützer begrüßen Kennzeichnungspflicht für KI. Und es bleibt sonnig und sehr warm. Ich bin Gunde Bichler. Guten Abend.
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4: Zu viel Zeit in den sozialen Medien kann sich auf die Schulnoten auswirken, und zwar negativ. Das sagen italienische Forscher der Uni Mailand. Sie kommen zu dem Schluss, dass Kinder, die viel Zeit auf TikTok, Instagram und Co. verbringen, weniger Hausaufgaben machen und vor allem weniger schlafen. Und deshalb schlechter in der Schule sind. Nur im Fach Englisch sind alle gleich gut, sagen die Forscher. Viele Länder diskutieren zurzeit über ein Social-Media-Verbot für Kinder unter 14, darunter auch Italien. In Frankreich gilt schon eine Altersgrenze von 15 Jahren, in Österreich sind es 14. Die EU führt nach und nach strengere Regeln für die Nutzung von KI ein. Jetzt ist die nächste in Kraft. Texte, Bilder und Videos, die von der künstlichen Intelligenz stammen, müssen gekennzeichnet sein. Das fordern Verbraucherschützer schon lange. Gunde Bauhofer, die Geschäftsführerin der Verbraucherzentrale Südtirol, begrüßt die neuen Regeln.
6: Es ändert sich in der Praxis wenig, es ändert sich nur etwas an der Transparenz. Ich werde jetzt genau wissen, wann ich mit einer KI interagiere. Das ist der große Unterschied. Wenn also ein Bild mit KI hergestellt wurde, dann muss ich das sehen können und es muss auch ein maschinenlesbarer Hinweis im Bild selbst abgebildet sein.
4: Wer solche Inhalte nicht kennzeichnet, muss mit einer Geldstrafe rechnen. Für Firmen können es bis zu 3% des weltweiten Jahresumsatzes sein. Der Raiffeisenverband bekommt einen neuen Generaldirektor. Es ist Walter Bardatscher. Das hat der Verwaltungsrat beschlossen. Der 55-Jährige aus Salurn wird im Jänner sein Amt antreten und Christian Tanner nachfolgen. Bardatscher war Präsident und Geschäftsführer der Brenner Autobahn AG und Direktor des Verbands der Obstgenossenschaften. Die Polemik rund um die Diskothek La Perla im Plankensteingebäude in Meran reißt nicht ab. Die Meraner Bürgermeisterin hatte die Diskothek im Frühling nach wiederholten Gewaltvorfällen schließen lassen. Das Gericht hat die Schließung aber wieder aufgehoben. Und jetzt melden sich die Bewohner des Hauses mit einem offenen Brief zu Wort. Sie beklagen den Lärm bis in die frühen Morgenstunden und die Verwahrlosung im ganzen Viertel. Dazu gäbe es fast täglich Schlägereien, Drogen und Gewalt. Spanien hat Italien scharf angegriffen nach dem massenhaften Ansturm von Flüchtlingen auf Ceuta, das in Marokko liegt, aber zu Spanien gehört. Italien hatte zuvor Spanien kritisiert und das Schengen-Abkommen mit Spanien aufgehoben. Jetzt sagt der spanische Außenminister, Italien habe sich unverantwortlich verhalten. Morgen beraten die Innenminister der EU in einer Videokonferenz über die Flüchtlingspolitik. Und die Serie der schönen und heißen Hochsommertage geht weiter. Gleich hören Sie mehr zum Wetter.
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12: Die Sonne kriegt nicht so schnell genug. Nadine Paris.
13: Die nächsten Tage werden mega sonnig. Morgen bei 29 bis 36 Grad. Am Nachmittag und in Richtung Abend sind immer wieder volle Wolken unterwegs. Teilweise mischen auch Gewitter mit. Auch heute regnet es und gewittert es noch teilweise, vor allem im Finchgau und in den Dolomiten. Gerade messen wir in Laurain 26 Grad, in Margreit 34, in Mühlbach 30 und in Schluderns 21 Grad.
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13: Von der Brenner Autobahn und den Startstraßen werden uns keine Probleme gemeldet. Kommen Sie gut ans Ziel.
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12: Montag, aber sowas von check. Wir machen einen fetten Haken dahinter. Schönen Feierabend. Und auch bei der Arbeit lassen wir uns nicht mehr stressen heute. Hoffentlich zumindest. Ansonsten helfen wir nach mit Musik natürlich. Emily Sondé gleich nach Ray Garvey.

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0: Südtirolerin am Montag, hallo. Wenn dieser Sommer eines kann, dann Hitzewellen, ganz eindeutig. Aber nicht nur an Land spüren wir diese Hitze, auch die Meere sind ungewöhnlich warm heuer. Nadine Baris.
1: Das Mittelmeer misst teilweise schon 27 bis 29 Grad, also fast schon Badewannenfeeling vor den Küsten Italiens, Sardiniens, Korsikas und an der Adria. Überdurchschnittlich warm sind auch Teile der Nordsee und des Atlantiks mit über 20 Grad. Deutlich kühler ist es hingegen vor der Küste Norwegens mit 13 Grad.
0: Ja, zurück zu uns ins Land. Wenn wir den großen Zeh in unsere Badeseen stecken, da haben wir es auch warm.
1: Am wärmsten sind Kalterer und Montikler See mit knapp 27 Grad. Fennberger See und Völser Weiher messen knappe 25 Grad. Und am frischesten ist der Felixer Weiher mit 19 Grad. Da ist eine Abkühlung also definitiv drin.
0: Und als Eisacktalerin denke ich da ganz persönlich an den Radlsee oder Schrüttensee. Auch definitiv eine Abkühlung wert.

0: schönen Feierabend. Ja, diesen Montag sehen wir einfach mal als gut rumgebracht, oder? Jetzt noch Giro machen mit dem Radl, ein bisschen Haxen irgendwo eintunken. Wir sind natürlich mit dabei mit Südtirols bester Musikmix und unserer aktuellen Nummer 1 im Hit-Countdown, Holly Humberstone. Gleich hier bei mir in Südtirol 1 Live. Ich bin Magdalena Dummel. Fein, dass Sie uns mit dabei haben.
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0: Schönen Montagabend mit Südtirol 1. 50 Kilo Plunder in 5 Tagen gesammelt. 26 Jugendliche des Jugenddienstes Bozenland haben Meran 2000 sauber gemacht. Eine davon Emily Moore aus Unterwangen.
1: Also wirklich, der meiste Teil von dem ganzen Müll, von den ganzen 50 Kilo, sind glaube ich wirklich alles Zigaretten. Von Zigaretten selber bis Zigarettenpackler. Auf jeden Meter fast hast du irgendeine Zigarette gefunden.
0: Ja, unglaublich und irgendwie super traurig, dass solche Aktionen überhaupt stattfinden müssen. Aber wir sagen danke unseren Südtirolern des Tages. Das komplette Interview zum Nachhören wie immer online bei uns.
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0: Einen schönen Abend.
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0: Ja, dieses Sommer-Hochsommerwetter-Show geht auch in den nächsten Tagen weiter. Nadine Paris.
2: Ordentlich sonnig legen wir morgen los, dann tauchen Quellwolken auf, die es stellenweise wieder regnen lassen und auch Gewitter mitbringen. Zwischen 29 und 36 Grad sind morgen drin. Am Mittwoch dann voraussichtlich der heißeste Tag der Woche bei bis zu 37 Grad.

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1: Einen schönen Abend ins Land. Abnehmender Mond im Widder. Es geht immer weiter voran. Greta Gruber mit den Mondtipps.
2: Besonders im Haushalt haben wir jetzt die Energie, auch größere Projekte anzugehen. Kellerregale auszuräumen und sortieren, wenn jetzt wieder allerhand eingekocht wird zum Beispiel. Oder etwa alle Fenster im Haus mal durchzuputzen. Gemüse, Obst und Getreide lohnt es sich aktuell im Garten zu düngen. Auch das Ausschneiden von Obstbäumen und Obststräuchern steht an. Dabei nicht vergessen, bewusste Pausen einzulegen und auch ausreichend Wasser zu trinken. Im Widdermond sind wir nämlich gerade besonders anfällig für Kopfschmerzen oder Migräne.
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Fever Max, meine Rausschmeißerin für heute. Ja, das war Südtirol 1 Live mit mir, Magdalena Dummel. Wünsche Ihnen noch einen schönen Abend mit Südtirols bester Musikmix. Bis morgen. 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